0: Hauptspion auch Kontakt zu einem chinesischen General gehabt haben. Offiziell bestätigt wurde das noch nicht. Hanning sitzt im Moment in U-Haft. Die Deutsche Bahn muss dem Bahnunternehmen Italo vorerst keinen Platz auf besonders vollen Strecken freihalten. Das hat das Verwaltungsgericht Köln entschieden. Die Bahn war gegen die Pläne der Bundesnetzagentur vor Gericht gezogen. Italo will künftig unter anderem zwischen München und Berlin fahren. Die UEFA will FIFA-Chef Infantino loswerden, hat aber noch keinen ernsthaften Gegenkandidaten. Die 55 europäischen Fußballverbände haben in Berlin unter anderem darüber beraten, Details sind aber noch nicht bekannt. Die FIFA-Präsidentschaftswahl steht im Frühling an.
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1: Im Studio Imme Kasten. Bei Antisemitismus oder Kontakten zu Clanmitgliedern drohen Konsequenzen. Das haben SPD, Grüne und Linke in Berlin klargestellt, nachdem sie den Weg für Sondierungsgespräche freigemacht haben. Zuvor hatte es da entsprechende Vorwürfe gegen Teile der Linken gegeben. Und da wollten SPD und Grüne für Klarheit sorgen. Die gibt es zwar jetzt, ein großer Streitpunkt ist aber noch da. Und zwar das Thema Enteignungen in Berlin. Die Linke pocht darauf, die SPD will da aber nicht mitmachen. Die Bundesregierung hat ihre Wirtschaftsprognose für dieses Jahr deutlich nach oben korrigiert. 1,3% Wachstum werden erwartet. Im Frühjahr waren es noch 0,5%. Wirtschaftsministerin Reiche sagt:
2: Die deutsche Wirtschaft hat sich im ersten Halbjahr 2026 robuster erwiesen als noch im Frühjahr projiziert. Trotz geopolitischer Unsicherheiten, trotz eines globalen Energiepreisschocks, trotz der Schließung der Straße von Hormuz und trotz Zöllen.
1: Die Spionageaffäre um Ex-BND-Chef Hanning spitzt sich weiter zu. Wie der Spiegel schreibt, soll der ehemalige Chefspion auch Kontakt zu einem chinesischen General gehabt haben. Offiziell bestätigt wurde das noch nicht. Hanning sitzt im Moment in U-Haft. Die Deutsche Bahn muss dem Bahnunternehmen Italo vorerst keinen Platz auf besonders vollen Strecken freihalten. Das hat das Verwaltungsgericht Köln entschieden. Die Bahn war gegen die Pläne der Bundesnetzagentur vor Gericht gezogen. Italo will künftig unter anderem zwischen München und Berlin fahren. Die UEFA will FIFA-Chef Infantino loswerden, hat aber noch keinen ernsthaften Gegenkandidaten. Die 55 europäischen Fußballverbände haben in Berlin unter anderem darüber beraten. Details sind aber noch nicht bekannt. Die FIFA-Präsidentschaftswahl steht im Frühling an.
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1: Im Studio Imme Kasten. Heute wird bekannt gegeben, wer in diesem Jahr den Friedensnobelpreis bekommt. Und auch dieses Jahr geht's dabei wieder mal um Donald Trump. Hanna Messerschmidt dazu.
2: Ja, dass der US-Präsident die Auszeichnung haben will, ist ja länger bekannt. Und weil er sie bisher nicht bekommen hat, hat er in der Vergangenheit ja das Nobelkomitee und quasi ganz Norwegen gleich mit wüst beschimpft. Auch dieses Jahr dürfte Trump trotz Nominierung keine Chancen haben. Als Favoriten gelten dagegen unter anderem Papst Leo, der Internationale Strafgerichtshof oder die Hilfsorganisation Save the Children.
1: Mehr Klarheit bei Bluttests in der Schwangerschaft. Mit großer Mehrheit hat der Bundestag am Abend dafür gestimmt, die Regeln dafür genauer zu prüfen. Eine Expertenkommission soll nun Daten zusammentragen und klären, wann der Test medizinisch sinnvoll ist. Untersucht wird dabei unter anderem, ob Hinweise auf Trisomie 21 vorliegen. Kritiker warnen davor, dass der Test zur Routine werden könnte und damit der Eindruck entsteht, Kinder mit Behinderung seien weniger willkommen. Neuer Anlauf im Ring um ein Ende des Ukraine-Krieges. Ein ukrainisches Verhandlungsteam ist morgen und übermorgen in den USA. Da stehen Gespräche mit Unterhändlern von US-Präsident Trump an, sagte der ukrainische Präsident Zelensky. Auch ein europäisches Team soll dazu stoßen. Die geplante Rentenreform verzögert sich offenbar. Laut Bild rechnet Kanzler Merz nicht mehr mit einem Bundestagsbeschluss bis Jahresende. Stattdessen soll das Paket bis dahin nur durchs Kabinett gehen. Vor allem bei der Rente nach 45 Beitragsjahren gibt es weiter Streit in der schwarz-roten Koalition. Zwei Behördenmitarbeiter sind bei einer Waffenkontrolle in der Oberpfalz erschossen worden. Der mutmaßliche Schütze wurde laut Bild in der Nacht von Spezialkräften festgenommen. Dabei wurde er angeschossen. Der Mann hatte sich zuvor stundenlang in einem Haus verschanzt. Die XXL-Länderspielpause ist vorbei. Heute geht die Bundesliga wieder los. Zum Start des 5. Spieltags ist gleich Tabellenführer Borussia Dortmund gefordert. Gegen Bremen will der BVB seine Siegesserie fortsetzen. Los geht's um 20.30 Uhr.
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1: Im Studio Imme Karsten. Heute wird bekannt gegeben, wer in diesem Jahr den Friedensnobelpreis bekommt. Und auch dieses Jahr geht's dabei wieder mal um Donald Trump. Hanna Messerschmidt dazu.
2: Ja, dass der US-Präsident die Auszeichnung haben will, ist ja länger bekannt. Und weil er sie bisher nicht bekommen hat, hat er in der Vergangenheit ja das Nobelkomitee und quasi ganz Norwegen gleich mit wüst beschimpft. Auch dieses Jahr dürfte Trump trotz Nominierung keine Chancen haben. Als Favoriten gelten dagegen unter anderem Papst Leo, der Internationale Strafgerichtshof oder die Hilfsorganisation Save the Children.
1: Mehr Klarheit bei Bluttests in der Schwangerschaft. Mit großer Mehrheit hat der Bundestag am Abend dafür gestimmt, die Regeln dafür genauer zu prüfen. Eine Expertenkommission soll nun Daten zusammentragen und klären, wann der Test medizinisch sinnvoll ist. Untersucht wird dabei unter anderem, ob Hinweise auf Trisomie 21 vorliegen. Kritiker warnen davor, dass der Test zur Routine werden könnte und damit der Eindruck entsteht, Kinder mit Behinderung seien weniger willkommen. Neuer Anlauf im Ring um ein Ende des Ukraine-Krieges. Ein ukrainisches Verhandlungsteam ist morgen und übermorgen in den USA. Da stehen Gespräche mit Unterhändlern von US-Präsident Trump an, sagte der ukrainische Präsident Zelensky. Auch ein europäisches Team soll dazustoßen. Die geplante Rentenreform verzögert sich offenbar. Laut Bild rechnet Kanzler Merz nicht mehr mit einem Bundestagsbeschluss bis Jahresende. Stattdessen soll das Paket bis dahin nur durchs Kabinett gehen. Vor allem bei der Rente nach 45 Beitragsjahren gibt es weiter Streit in der schwarz-roten Koalition. Zwei Behördenmitarbeiter sind bei einer Waffenkontrolle in der Oberpfalz erschossen worden. Der mutmaßliche Schütze wurde laut Bild in der Nacht von Spezialkräften festgenommen. Dabei wurde er angeschossen. Der Mann hatte sich zuvor stundenlang in einem Haus verschanzt. Die XXL-Länderspielpause ist vorbei. Heute geht die Bundesliga wieder los. Zum Start des 5. Spieltags ist gleich Tabellenführer Borussia Dortmund gefordert. Gegen Bremen will der BVB seine Siegesserie fortsetzen. Los geht's um 20.30 Uhr.
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1: Im Studio Christiane Hampe. Wer bekommt in diesem Jahr den Friedensnobelpreis? Zu den Favoriten zählen Papst Leo oder auch der Internationale Strafgerichtshof. Heute wird bekannt gegeben, wer die Auszeichnung erhält. Fast 300 Kandidaten und Organisationen stehen auf der Liste. Die Rentenreform der Bundesregierung lässt wohl länger auf sich warten als geplant. Kanzler Merz geht laut Bild nicht mehr davon aus, dass der Bundestag das Paket noch bis Jahresende verabschiedet. Imme Kasten.
2: Ja, und damit dürfte auch der ursprünglich geplante Start zum 1. Januar kaum noch zu schaffen sein. Bis Ende des Jahres soll nun die Reform erstmal durchs Bundeskabinett gehen. Der Beschluss im Bundestag könnte sich bis ins Frühjahr verschieben. Vor allem bei der abschlagsfreien Rente nach 45 Beitragsjahren gibt's zwischen Union und SPD noch Klärungsbedarf.
1: In Berlin starten heute die Sondierungen für ein rot-grün-rotes Regierungsbündnis. Die drei Parteien haben im Vorfeld verbindliche Regeln abgemacht, wie sie mit Vorfällen zu Antisemitismus und organisierter Kriminalität in den Fraktionen umgehen wollen. Das hat die Sondierung erst möglich gemacht. Nach den tödlichen Schüssen auf zwei Behördenmitarbeiter in der Oberpfalz ist der mutmaßliche Schütze festgenommen worden. Spezialkräfte überwältigten den 60-Jährigen, der sich in seinem Haus verschanzt hatte. Die tödlichen Schüsse waren bei einer Waffenkontrolle gefallen. Nach den anhaltenden Schülerprotesten in Frankreich will die Regierung jetzt 3000 Vertretungslehrer organisieren. Das hat der französische Bildungsminister angekündigt. Allein gestern gingen landesweit mehr als 70.000 Menschen auf die Straße, um für bessere Lernbedingungen zu protestieren. Die XXL-Länderspielpause ist vorbei. Heute geht die Bundesliga wieder los. Zum Start des 5. Spieltags ist gleich Tabellenführer Borussia Dortmund gefordert. Gegen Bremen will der BVB seine Siegesserie fortsetzen. Los geht's um 20.30 Uhr.
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3: Es ist kurz nach 6. Lena Bernauer hier. Haben Sie einen schönen Start rein in den Freitag. Tatsächlich, jetzt ist es soweit, oder? Morgens vor die Haustür gehen? Auch auf der Insel braucht's da jetzt vielleicht ein Pulli oder auch ein kleines Jäckchen? Das ist es nicht mehr, die ganz große Hitze auch am Morgen. Es ist richtig schön frisch, auch perfekt, um durchzulüften um diese Uhrzeit jetzt erstmal heute früh.

0: Schönen guten Morgen, es ist 6.08 Uhr. 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
0: Im Jahr 2001 waren die Jugendzeitschriften voll damit und ich glaube, in fast jedem Kinder- und Jugendzimmer hing ein Poster von der wahrscheinlich zu dem Zeitpunkt erfolgreichsten und bekanntesten Girlband Deutschlands, natürlich die No Angels. Und ich glaube, alle, die so in meinem Alter sind, bisschen plus minus, werden sich an den wahrscheinlich größten Hit der No Angels erinnern aus dem Jahr 2001. Es ist ein unglaublicher Ohrwurm, der jetzt, glaube ich, ein paar von uns einen Tag über begleiten wird, auch noch heute Mittag und heute Abend. Daylight in Your Eyes von den No Angels.

jetzt ist wieder soweit. Wenn Sie morgens hier auf der Insel mit dem Hund rausgehen, dann auf jeden Fall ist es noch stockduster. Sonnenaufgang, das ist noch ein bisschen hin. Der ist heute um 7.52 Uhr. Starten Sie gut rein in den Freitag. Hier ist das Inselradio jetzt mit Musik von Katy Perry, Raw.

0: Kriege ich noch eine Geburtstagsröte, bitte? Vielen Dank. Wir müssen nämlich nachträglich nochmal gratulieren. Und zwar ihm hier. Ist gestern 41 Jahre alt geworden, hat wahrscheinlich auch richtig schön gefeiert. Sie hören ihn gleich bei uns mit I Just Might hier beim Inselradio noch vor 6:30. Jetzt ist es 6.19 Uhr. Guten Morgen.
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0: 6.27 Uhr.
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0: Zwei Kreuzfahrtschiffe sind heute im Hafen von Palma, die MSC Grandiosa. Und ganz früh kam heute schon Mein Schiff 2 im Hafen von Palma an. Und Mein Schiff 2 gucken wir uns am besten nochmal ganz genau an, denn dieses Kreuzfahrtschiff wird schon am Mittwoch zu einer Transatlantikreise aufbrechen und wird rüberfahren in die Karibik, wo dann das Winterprogramm ansteht. Da gibt es dann viele Kreuzfahrten in der Karibik. Und erst im kommenden Frühjahr kommt Mein Schiff 2 dann wieder zurück nach Europa. Beide Kreuzfahrtschiffe im Hafen von Palma bleiben bis heute Abend.
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0: 6.37 Uhr hier ist das Inselradio am Freitag. Gleich mit Musik von einem passionierten Tennisspieler. Ray Dalton, der ist nämlich nicht nur ein klasse Musiker, sondern auch wirklich ein ziemlich guter Tennisspieler, spielt immer noch sehr, sehr gerne, ist nach wie vor sein Hobby und hat früher, noch vor der ganz großen Musikkarriere, auch mal als Tennislehrer gearbeitet. Sie hören ihn gleich bei uns mit Go That High, noch vor 7.
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Wunderschönen guten Morgen, hier ist das Inselradio. Starten Sie gut rein in den Freitag. Vielleicht schmieren Sie gerade die Schulbrote für die Kinder, vielleicht schütteln Sie das Bett nochmal frisch auf heute Morgen. Und von uns jetzt dazu, wie versprochen, Musik von Ray Dalton. Go That High. Es ist 6:44 Uhr.

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1: 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Die Playa de Palma lebt von ihrer besonderen Atmosphäre. Und die bleibt am besten erhalten, wenn alle ein bisschen Rücksicht nehmen. Auf den Strand, die Natur und die Menschen vor Ort.
2: Die Playa de Palma ist nicht nur ein Ziel für Strandurlauber oder Sportfans. Auch für Familien mit Kindern gibt es entlang der Küste viele Möglichkeiten, den Tag abwechslungsreich zu gestalten. Der große Vorteil: viele Wege sind kurz und flach. Die Promenade eignet sich somit gut für Kinderwagen, Laufräder oder kleine Fahrradtouren. Entlang der Strecke gibt es immer wieder Spielplätze, Eisdielen, Cafés und schattige Pausenplätze. Und natürlich gehört auch eine Runde mit dem Tretboot für viele Familien einfach dazu. Für die ganz heißen Tage ist einer der bekanntesten Anlaufpunkte für Familien das Palma Aquarium. Direkt an der Playa de Palma entdecken Besucher nach Angaben des Aquariums mehr als 8000 Meerestiere aus rund 700 Arten. Kinder unter 3 Jahren haben freien Eintritt. Auch Urlauberin Janine war schon mit ihrer Tochter dort.
3: Wir haben letztes Jahr schon das Palma Aquarium besucht und ich glaube, dem werden wir dieses Jahr auch wieder einen Besuch abstatten. Das ist wirklich sehr schön, das lohnt sich auf jeden Fall. Und den Aquapark besuchen oben in El Arenal. Ich glaube, da hat man auch jede Menge Spaß.
2: Praktisch für Familien ist auch der Touristenzug. Er fährt im Sommer entlang der Playa de Palma von Balneario 1 bis 15 und weiter bis nach Cala Estancia. Und wer es etwas ruhiger mag, findet in Can Pastia, Cala Estancia oder Ciudad Jardín entspanntere Strandabschnitte mit flacherem Wasser und weniger Trubel. Und so zeigt sich die Playa de Palma auch von ihrer familienfreundlichen Seite. Mit Meer, Bewegung, kurzen Wegen und Angeboten, die nicht nur Kinder, sondern auch Eltern entspannt durch den Urlaub bringen.
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1: So, jetzt ist aber gleich von 0 auf 100 Herbst bei Ihnen in Deutschland. Es ist richtig frisch heute Morgen mit 6 Grad in Stuttgart. Auch in München braucht es auf jeden Fall die dickere Jacke heute früh bei 8 Grad. Frankfurt 7 Grad, hier überall übrigens heute Morgen recht klarer Himmel. In Leipzig wird es schon ein bisschen bedeckter bei 8 Grad. Berlin immerhin zweistellig bei 10 Grad heute Morgen. Ist ein bisschen bewölkter hier und nass werden kann es dann vor allem etwas weiter im Nordwesten und im Norden. An der Nordsee zum Beispiel ist Regen dabei. In Hamburg im Moment noch trocken bei 9 Grad, Düsseldorf regnerisch heute Morgen bei 10 Grad. In der Schweiz dann oft bewölkt heute Morgen, aber meist trocken. 10 Grad messen wir in Zürich, Österreich so teils. Es gibt ein paar Ecken, da ist ein bisschen bedeckter. Es gibt aber auch ein paar Regionen, da ist der Himmel klar. In Wien sind es heute Morgen immerhin 12 Grad und es ist ein bisschen grauer. Wir schauen noch nach Amsterdam, da regnet es schon am Morgen bei 11 Grad und in Prag heute viele Wolken und 7 Grad.
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1: Auf der Insel wird heute auch nochmal ein Mischmaschtag, nennen wir es mal so. Heute Morgen kann es auf jeden Fall sein, dass hier und da noch ein paar Regenschauer über die Insel ziehen. Gerade im Südwesten hängen über Mittelmeer ein paar Regenwolken. Kann gut sein, dass die an der Insel vorbeischrammen, dass da ein bisschen was runterkommt. Tagsüber dann gibt es einen Mix aus Sonne und Wolken. Also es gibt durchaus sonnige Abschnitte, aber auch mal ein paar dickere Wolken. Im Großen und Ganzen soll es dann tagsüber meist trocken bleiben, bei einer Regenwahrscheinlichkeit von 30%. Was die Temperaturen angeht, die sind deutlich abgerutscht. Das merken Sie jetzt am frühen Morgen mit 14 Grad in Inca oder 15 Grad in Calador. Aber auch tagsüber geht die Top-Temperatur heute nicht über die 23-Grad-Marke. Und der Inselradio-Wettertrend, den schauen wir uns auch noch schnell an. Das Wochenende, das sieht eigentlich ganz schön aus soweit. Das wird voraussichtlich sonnig und trocken. Morgen am Samstag mit einem Mix aus Sonne und Wolken und einer Top-Temperatur von 24 Grad.
0: 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Es ist 7 Uhr. 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
2: Im Studio Christiane Hampe. Heute wird bekannt gegeben, wer in diesem Jahr den Friedensnobelpreis bekommt. Und auch dieses Jahr geht es dabei mal wieder um Donald Trump. Hanna Messerschmidt.
3: Ja, dass der US-Präsident die Auszeichnung haben will, ist ja länger bekannt. Und weil er sie bisher nicht bekommen hat, hat er in der Vergangenheit ja das Nobelkomitee und quasi ganz Norwegen gleich mit wüst beschimpft. Auch dieses Jahr dürfte Trump trotz Nominierung keine Chancen haben. Als Favoriten gelten dagegen unter anderem Papst Leo, der Internationale Strafgerichtshof oder die Hilfsorganisation Save the Children.
2: Die Rentenreform der Bundesregierung lässt wohl länger auf sich warten als geplant. Kanzler Merz geht laut Bild nicht mehr davon aus, dass der Bundestag das Paket noch bis Jahresende verabschiedet. Imme Kasten.
4: Ja, und damit dürfte auch der ursprünglich geplante Start zum 1. Januar kaum noch zu schaffen sein. Bis Ende des Jahres soll nun die Reform erstmal durchs Bundeskabinett gehen. Der Beschluss im Bundestag könnte sich bis ins Frühjahr verschieben. Vor allem bei der abschlagsfreien Rente nach 45 Beitragsjahren gibt's zwischen Union und SPD noch Klärungsbedarf.
2: Nach den tödlichen Schüssen auf zwei Behördenmitarbeiter in der Oberpfalz ist der mutmaßliche Schütze festgenommen worden. Spezialkräfte überwältigten den 60-Jährigen, der sich in seinem Haus verschanzt hatte. Die tödlichen Schüsse waren bei einer Waffenkontrolle gefallen. Nach den anhaltenden Schülerprotesten in Frankreich will die Regierung jetzt 3000 Vertretungslehrer organisieren. Das hat der französische Bildungsminister angekündigt. Allein gestern gingen landesweit mehr als 70.000 Menschen auf die Straße, um für bessere Lernbedingungen zu demonstrieren. Nach der Länderspielpause rollt ab heute wieder der Ball in der Bundesliga. Als erstes empfängt Tabellenführer Borussia Dortmund Werder Bremen. Der BVB ist als einziges Team bisher noch ohne Punktverlust. Anstoß ist um 20.30 Uhr.
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1: 7.02 Uhr ist es, Lena Bernauer hier. Ich wünsche Ihnen einen schönen Start rein in den Freitag. Und wissen Sie, was ich mir heute früh gedacht habe? Wir sind wieder drin. In diesem tollen Zeitfenster hier auf der Insel, in dem die Stromrechnung endlich mal wieder sinkt bei den Residenten. Es ist endlich nicht mehr so warm, dass sie Klima oder Ventilator die ganze Zeit brauchen, auch nicht nachts. Aber es ist auch noch nicht so kalt, dass sie die Klima wiederum zum Heizen brauchen. Das ist wirklich gerade dieses perfekte Zeitfenster, das es einmal kurz im Frühling gibt und einmal kurz im Herbst.

0: Wanderwochenende aus hier auf der Insel. Um die 23, 24 Grad tagsüber. Dazu Sonne, Wolken, wie es aussieht, trocken. Perfekt, um die Wanderschuhe rauszuholen. Und da passt unser Thema der Woche dazu auch ganz gut. Wir zeigen Ihnen nämlich ein paar der schönsten Routen hier auf der Insel im Herbst. Die gibt's natürlich dann auch nochmal ganz ausführlich auf inselradio.com zum genauer anschauen. Aber um Ihnen schon mal so ein bisschen Lust zu machen, nimmt Katrin Wagener Sie jetzt mit auf eine Tour in den Inselwesten. 12 Kilometer lang ist die Wanderung und dauert circa 4 Stunden.
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2: Unsere Strecke führt uns von St. Elm über La Trapa bis zum alten Wachturm Torre de Cala im Basset und wieder zurück. Auf der Route gibt es einen der schönsten Ausblicke im Südwesten Mallorcas, auf das Meer, die zerklüftete Küste und die Insel Sa Dragonera. La Trapa selbst ist ein ehemaliges Trappistenkloster. Besonders spannend ist, die Mönche legten hier Terrassen an und entwickelten sogar ein eigenes System zum Sammeln von Wasser, um die Landschaft bewirtschaften zu können. Ein absolutes Wanderhighlight ist der Torre de Cala im Basset. Vom alten Wachturm haben Sie freie Sicht auf Sa Dragonera und weit über die Küste rund um St. Elm. Wer noch Energie und Badesachen dabei hat, kann zur Cala im Basset hinuntersteigen. Die kleine abgelegene Felsenbucht eignet sich bei ruhiger See hervorragend zum Schnorcheln, was uns auch Katrin Mutscher von Keida Enjoy Mallorca bestätigt hat.
3: Wenn man sein Auge ein bisschen schult, kann man viele verschiedene Fischarten sehen. Die Posidonia, verschiedene Meereswiesen. Obwohl wir nicht in der Karibik sind, lohnt es sich doch, hier zum Schnorcheln herzukommen.
2: Für den Abstecher sollten Sie allerdings zusätzliche Zeit einplanen. Der Weg hinunter ist steinig und stellenweise anspruchsvoll. Die eigentliche Wanderstrecke führt dann weiter über Waldwege, schmale Pfade und teilweise steinige und unebene Abschnitte. An einigen Stellen wird es auch etwas anspruchsvoller. Eine gute Grundkondition und Trittsicherheit sind deshalb auf jeden Fall von Vorteil. Der Schwierigkeitsgrad für die Rundwanderung von St. Elm über La Trapa und den Torre de Cala im Basset zurück nach St. Elm ist mittelschwer.
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0: 7:19 Uhr, schönen guten Morgen. Hier ist das Inselradio am Freitag und ich weiß, das Koffein im Kaffee, das hilft so ein bisschen beim Wachwerden, aber vielleicht kann Niki Jo noch ein bisschen weiterhelfen. Hören Sie gleich bei uns mit Sunroof hier beim Inselradio noch vor 7:30 Uhr.
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Leute, Zäune, Protestplakate. Wenn Sie in diesen Tagen mal an der Plaza España in Palma vorbeigekommen sind, dann haben Sie garantiert auch das Protestcamp dort gesehen. Die Aktivisten, die haben sich jetzt nochmal dazu geäußert, ob sie planen, weiterhin zu bleiben, ob sie das Protestcamp weiter fortsetzen wollen. Alle Infos und Hintergründe dazu gibt's gleich nochmal bei uns in den Inselradio Lokalnachrichten mit Dominik Jordan nach einem Song um 7:30. Jetzt ist es 7:27 Uhr. Guten Morgen.

0: Es ist 7:30.
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2: Mit Dominik Jordan einen schönen guten Morgen. Nach dem Tod der 87-jährigen Mari Carmen wollen die Teilnehmer der Wohnungsproteste in Palma ihr Camp auf der Plaza España fortsetzen. Das hat die Initiative jetzt angekündigt. Mari Carmen war nach ihrer Zwangsräumung in Madrid zu einem Symbol der spanischen Wohnungskrise geworden. Die Aktivisten in Palma sehen eine Mitverantwortung bei Politik, Justiz und Immobilienwirtschaft. Die Gruppe will weiterhin auf der Plaza España bleiben und sich außerdem am landesweiten Generalstreik für bezahlbaren Wohnraum am 11. November beteiligen. Pflegekräfte des Gesundheitszentrums in Sóller sollen künftig mit E-Bikes zu Hausbesuchen fahren. Die Stadt kauft dafür 5 Elektrofahrräder für insgesamt 13.500 Euro. Hintergrund sind die Verkehrsprobleme in Sóller. Bislang nutzen die Mitarbeiter für viele Hausbesuche ihre privaten Autos. Wegen Staus und fehlender Parkplätze kommen sie dabei aber oft später als vereinbart bei den Patienten an. Mit den E-Bikes sollen vor allem nicht dringende Termine im Ortsgebiet schneller erreicht werden. Die 5 Räder sollen in den kommenden Wochen an das Gesundheitszentrum übergeben werden. Goldmakrelen, Tapas, Kunst und Wein. Auf Mallorca gibt es auch an diesem Wochenende wieder thematisch ganz unterschiedliche Herbstmessen. In Cala Ratllada beginnt heute zum Beispiel das beliebte Goldmakrelenfest mit einer Tapasnacht. Der Haupttag ist dann am Sonntag, dann werden insgesamt um die 1400 Kilo Goldmakrelen unterschiedlich zubereitet. Zapobla lädt von heute Abend bis Sonntag mit der Kunstnacht Art y Copas zu neuen Ausstellungen, Drinks und Tapas ein. Eine Übersicht mit den Vierers und Festen am Wochenende finden Sie auf inselradio.com auf der Pinnwand.
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2: Sonne und Wolken im Mix haben wir heute auf der Insel. Lokal kann auch mal ein kurzer Regenschauer dabei sein. Die Regenwahrscheinlichkeit liegt heute bei 30%. Die Temperaturen sind etwas abgerutscht. Die Top-Temperatur liegt heute bei 23 Grad.
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0: Herausgegeben vom spanischen Wetterdienst AEMET für die Küsten Mallorcas. Rund um Mallorca weht zunächst kräftiger Nord- bis Nordostwind mit Stärke 4 bis 7, der im Tagesverlauf auf Stärke 3 bis 4 nachlässt und auf Nordwest dreht. Die See ist anfangs stark bewegt, besonders im Norden mit Wellen bis zu 3 Metern, beruhigt sich aber im Tagesverlauf deutlich. Und die Temperatur des Mittelmeers rund um Mallorca liegt aktuell im Schnitt bei 26 Grad.
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0: Endlich mal wieder morgens die Fenster aufreißen hier auf der Insel und es kommt auch wirklich frische Luft rein. Es ist ja wirklich richtig kühl heute Morgen bei 15 Grad in Jupp Major und 16 Grad in Pojenza. Und ich weiß, in Deutschland sagen sie jetzt, naja, das ist aber nicht so kalt. Nee, aber nach so einem Sommer, wo es ja morgens teilweise schon 25 Grad hatte, ist das wirklich wahnsinnig erfrischend. Starten Sie mit rein in den Freitag heute. Jetzt ist es 7:33 Uhr.

0: 7:40 Uhr.
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0: Es sind die üblichen Strecken, wo es heute Morgen länger dauert. Wir starten auf der Inka-Autobahn, der MA13. In Fahrtrichtung Palma dauert es erstmal länger zwischen Santa Maria del Cami und Conzey. Und dann weiter am Stadteingang Palma bei der Auffahrt zur Ringautobahn gibt es auch den gewohnten Rückstau. Auf der Flughafenautobahn stadteinwärts Palma ebenfalls etwas mehr los heute Morgen. Dauert es ein bisschen länger, bis sie durch sind. Auf der Ringautobahn selbst in Palma ist auch viel los, vor allem in Fahrtrichtung Andratsch. Ansonsten ist heute Morgen auch schon viel Verkehr auf dem Paseo Marítimo in Palma in beiden Richtungen und auch auf den Avenidas. Falls Sie noch was gesehen haben, einen Stau oder vielleicht auch einen Blitzer, dann schicken Sie es uns wie immer an unsere Studio-WhatsApp, Nachricht oder Sprachnachricht an die 683 500 100.
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Heute noch einmal Brotdosen packen, Sportbeutel suchen und dann sind erstmal Ferien. Es ist wirklich unglaublich. Für mich gefühlt sind ja gerade erst die letzten Sommerferien vorbei in einigen Bundesländern in Deutschland. Aber es sind ja auch schon längst wieder Herbstferien. Saarland, Rheinland-Pfalz und Hessen sind aktuell schon mittendrin in den Herbstferien. Vielleicht hören Sie das gerade, während Sie hier im Herbsturlaub sind auf der Insel. Und heute ist letzter Schultag vor den Herbstferien. Dann auch noch in Thüringen, Schleswig-Holstein, Niedersachsen, Sachsen und Bremen. Das heißt, vielleicht liegt auch schon bei Ihnen zu Hause der Koffer halb gepackt, offen auf dem Bett und da kommen jetzt noch ein paar Sachen rein, ein paar Klamotten, bevor es dann abgeht auf die Insel für ein paar Tage im Herbsturlaub. Was Sie da am besten reinpacken, klamottentechnisch, wie das Wetter wird in den kommenden Tagen, schauen wir uns gleich gemeinsam an, nach zwei Songs um kurz vor acht.

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1: In Deutschland ist es zum Teil ein recht nasser Start rein in den Tag. Von Westen her ziehen Regenwolken rein, nach Düsseldorf zum Beispiel. Da ist es recht regnerisch heute früh bei 10 Grad. Auch an der Nordsee gibt es einiges an Regen. Hamburg soweit noch trocken bei 10 Grad, aber recht bewölkt. Berlin auch 10 Grad und viele Wolken. Leipzig auch mit ein paar Wolkenlücken und 8 Grad. Allgemein ist heute Morgen wirklich schon herbstlich, was die Temperaturen zumindest angeht. Das ist schon mal Wetter für einen Herbstpulli. In Frankfurt auch bei 8 Grad, in Stuttgart sogar bei 5 Grad heute Morgen und in München ebenfalls 8 Grad. Hier überall ist der Himmel aber ein bisschen klarer. In der Schweiz heute Morgen überwiegend trocken und bedeckt bei 10 Grad in Zürich und in Österreich, da ist so teils, teils, gibt ein paar Ecken, da ist ein bisschen grauer in der Früh. In Wien nur ein paar kleinere Wölkchen und 12 Grad. Wir schauen noch nach Paris, da heute Morgen auch bedeckt bei 12 Grad, genauso in Prag viele Wolken und 7 Grad.
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1: Auf der Insel wird so langsam hell, allerdings hängen auch hier ein paar dicke Wolken über der Insel und gerade im Südwesten, da wabern auch so ein paar Regenwolken über Mittelmeer. Kann schon sein, dass die uns noch streifen. Allgemein ist es heute so, dass es tagsüber nicht ganz ausgeschlossen ist, dass es mal einen kurzen Regenschauer gibt. Allerdings ist es dann wirklich sehr örtlich, sehr lokal. Die Regenwahrscheinlichkeit liegt heute entsprechend bei 30%. Abgesehen davon gibt es heute einen Mix aus Sonne und Wolken. Also ja, es ist auch mal ein bisschen bedeckter, aber die Sonne, die zeigt sich dann auch schon mal in längeren Abschnitten. Was die Temperaturen angeht, ist heute Morgen so, dass es dann vielleicht auch schon mal eine Jacke braucht in Weidemossa. Da sind es gerade mal 11 Grad. In Calador deutlich milder mit 17 Grad heute Morgen. Allerdings, sehr viel wärmer wird es nicht. Die Top-Temperatur liegt bei 23 Grad auf der Insel. Und wenn wir schnell auf den Inselradio-Wetter-Trend schauen, der sagt, dass das Wochenende recht freundlich wird mit Sonne und Wolken und morgen am Samstag mit einer Top-Temperatur von 24 Grad zum Beispiel.
0: 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Es ist 8 Uhr. 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
2: Im Studio Christiane Hampe. Zum Ende der Nobelpreiswoche wird heute bekannt gegeben, wer den Friedensnobelpreis bekommt. Als Favoriten werden unter anderem Papst Leo, der Internationale Strafgerichtshof oder die Hilfsorganisation Save the Children gehandelt. Letztes Jahr war die venezolanische Oppositionsführerin Machado ausgezeichnet worden. Sie hatte ihren Friedensnobelpreis dann symbolisch an US-Präsident Trump weitergegeben. Der gehört auch dieses Jahr zu den Nominierten, hat aber wohl keine Chancen. Linke, Grüne und SPD in Berlin wollen heute weiter über eine mögliche gemeinsame Regierung sprechen. Gestern hatten sich die drei Parteien auf Regeln für den Umgang mit Antisemitismus geeinigt und so die Sondierungsgespräche erst möglich gemacht. Die jüdische Gemeinde in Berlin bleibt skeptisch. Deren Vorsitzender Gideon Joffe sagte in der ARD:
3: Was auf jeden Fall folgen müsste, ist eine Mitgliederbefragung der Berliner Linken. Erst wenn die Mehrheit der Partei diesen Positionen zustimmt, dann besteht die Grundlage für eine eventuelle weitere Gesprächsrunde.
2: Nach den tödlichen Schüssen auf zwei Behördenmitarbeiter in der Oberpfalz ist der mutmaßliche Schütze festgenommen worden. Spezialkräfte überwältigten den 60-Jährigen, der sich in seinem Haus verschanzt hatte. Die tödlichen Schüsse waren bei einer Waffenkontrolle gefallen. Die Rentenreform lässt wohl länger auf sich warten als geplant. Kanzler Merz geht in der Bild davon aus, dass sie bis zum Frühling steht. Ursprünglich sollte alles bis Jahresende durch sein. Vor allem bei der sogenannten Rente mit 63 gibt es noch Streit innerhalb der Regierung. Nach den anhaltenden Schülerprotesten in Frankreich will die Regierung jetzt 3000 Vertretungslehrer organisieren. Das hat der französische Bildungsminister angekündigt. Allein gestern gingen landesweit mehr als 70.000 Menschen auf die Straße, um für bessere Lernbedingungen zu demonstrieren. Die XXL-Länderspielpause ist vorbei. Heute geht die Bundesliga wieder los. Zum Start des 5. Spieltags ist gleich Tabellenführer Borussia Dortmund gefordert. Gegen Bremen will der BVB seine Siegesserie fortsetzen. Los geht's um 20.30 Uhr.
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1: Kurz nach 8 ist es. Wunderschönen Start heute rein in den Freitag. Ich bin Lena Bernauer und aus den Inselradio Lokalnachrichten im Studio ist Dominik Jordan.
4: Guten Morgen.
1: Und Dominik, du hast gerade schon gesagt, man soll sich bitte nicht wundern, heute oder morgen, wenn es im Supermarkt unnatürlich voll wird. Das stimmt.
4: Spätestens morgen dann, weil am Montag ist Feiertag in ganz Spanien, der spanische Nationalfeiertag, der 12. Oktober. Mhm. Und da ist wirklich alles zu. Also so gut wie. Es gibt natürlich ein paar Läden, die dann aufhaben, irgendwie in der Innenstadt von Palma oder so ein paar Supermärkte, die sonst auch an Feiertagen aufhaben. Aber das kennt man ja auch in Deutschland. Wenn irgendwie Weihnachten ist oder wenn irgendwie ein verlängertes Wochenende oder so, dann stürmen sie alle nochmal los. Wir müssen irgendwie noch was einkaufen, als wäre jetzt irgendwie die nächsten 3 Wochen zu.
1: Genau, aber hey, gute Nachrichten, falls Sie es nicht auf dem Schirm hatten. Montag ist Feiertag, heißt langes Wochenende hier auf der Insel.

0: Klare Worte gefallen nicht jedem, werden sie aber auf lange Sicht weiterbringen. Merkur steht Ihnen bei. Energiepegel 80.
1: Krebs.
0: Gute Gespräche bringen kreative Lösungen im Job. Haken Sie auch mal nach und hören Sie gut zu. Energiepegel 90.
1: Löwe.
0: Mit Kreativität und Optimismus meistern Sie auch schwierige Aufgaben. Das bringt Ihnen Bewunderung ein. Energiepegel 95.
1: Jungfrau.
0: Kleine Ideen bringen große Fortschritte. Achten Sie also unbedingt auf vermeintlich unwichtige Details. Energiepegel 85.
1: Waage.
0: Bleiben Sie flexibel. Dieser Tag bringt auch mal unerwartete Wendungen mit sich. Mars hilft. Energiepegel 80.
1: Skorpion.
0: Volle Kraft voraus. Mit viel Energie starten Sie neue Projekte und mit Ihrem Elan reißen Sie andere mit. Energiepegel 100.
1: Schütze.
0: Viele Ideen schwirren in Ihrem Kopf. Sortieren Sie erst einmal Ihre Gedanken, bevor Sie ans Werk gehen. Energiepegel 75.
1: Steinbock.
0: Ihre Neugier ist eine gute Eigenschaft. Achten Sie aber darauf, dass Sie damit niemandem auf den Schlips treten. Energiepegel 85.
1: Wassermann.
0: Ein gutes Gespräch stärkt Ihre Bindung zu einer Person, die sich in letzter Zeit von Ihnen entfernt hat. Venus bringt Sie wieder zueinander. Energiepegel 100.
1: Fische.
0: Hören Sie heute unbedingt auf Ihre Intuition. Ihr Bauchgefühl weist Ihnen den richtigen Weg. Energiepegel 90.
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0: Es ist 8.18 Uhr.
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0: Ja, das ist es natürlich so die Uhrzeit. Da ist es eigentlich auf allen Zufahrtsstraßen nach Palma richtig voll. Auf der Flughafenautobahn natürlich. Statt einwärts Palma viel Verkehr heute Morgen. Dann der Klassiker, die Inka-Autobahn, die MA13. Auch da bei der Auffahrt zur Ringautobahn gibt es wie so oft Rückstau. Außerdem dauert es länger auf der MA11 statt einwärts Palma. Und auch auf der MA1 gibt es Stau, allerdings statt auswärts. Da hat es nämlich einen Unfall gegeben, ungefähr auf Höhe Bendinat. Deshalb stehen sie da aktuell zurück und dieser Stau zieht sich dann natürlich auch zurück auf die Ringautobahn, wo es dann in Richtung Andratsch auch länger dauert. In Palma selbst ist dann natürlich, wie immer um diese Uhrzeit auch, viel los auf dem Paseo Marítimo, auf den Avenidas und auch in der Calle Aragón.
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8:27 Uhr, wunderschönen Start heute rein in den Freitag. Hier ist das Inselradio und es ist eine Frage, die bekommen wir jedes Jahr ab August, würde ich mal behaupten, von Ihnen gestellt auf allen Kanälen, WhatsApp, Facebook, Instagram, und zwar: Wann ist denn Goldmakrelenfest in Cala Ratjada? Die Antwort ist: jetzt am Wochenende. Was da genau alles auf dem Programm steht in Cala Ratjada und was sonst noch so gefeiert wird hier auf der Insel, gleich ganz ausführlich in den Inselradio Lokalnachrichten. Nach Musik von Ray Garvey, Take This Heart. 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

0: Es ist 8:30.
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2: Mit Dominik Jordan einen schönen guten Morgen. Nach dem Tod der 87-jährigen Mari Carmen wollen die Teilnehmer der Wohnungsproteste in Palma ihr Camp auf der Plaza España fortsetzen. Das hat die Initiative jetzt angekündigt. Mari Carmen war nach ihrer Zwangsräumung in Madrid zu einem Symbol der spanischen Wohnungskrise geworden. Die Aktivisten in Palma sehen eine Mitverantwortung bei Politik, Justiz und Immobilienwirtschaft. Die Gruppe will weiterhin auf der Plaza España bleiben und sich außerdem am landesweiten Generalstreik für bezahlbaren Wohnraum am 11. November beteiligen. Erneuter Schlag gegen den Drogenhandel in Palma. Im Viertel La Soledad hat die Nationalpolizei gestern einen weiteren Drogenverkaufspunkt ausgehoben. Dabei wurde ein Mann festgenommen, der mit dem mutmaßlichen Drogenboss El Pablo verwandt sein soll. Bereits am Dienstag waren bei einer groß angelegten Polizeiaktion 15 Verdächtige festgenommen worden, darunter auch der 65-jährige El Pablo. Die Gruppe soll mit Geld aus Drogengeschäften mehr als 20 Immobilien in Palma und Marachi gekauft haben. Goldmakrelen, Tapas, Kunst und Wein. Auf Mallorca gibt es auch an diesem Wochenende wieder thematisch ganz unterschiedliche Herbstmessen. In Cala Ratllada beginnt heute zum Beispiel das beliebte Goldmakrelenfest mit einer Tapasnacht. Der Haupttag ist dann am Sonntag, dann werden insgesamt um die 1400 Kilo Goldmakrelen unterschiedlich zubereitet. Zapobla lädt von heute Abend bis Sonntag mit der Kunstnacht Art y Copas zu neuen Ausstellungen, Drinks und Tapas ein. Eine Übersicht mit den Vierers und Festen am Wochenende finden Sie auf inselradio.com auf der Pinnwand.
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2: Sonne und Wolken im Mix haben wir heute auf der Insel. Lokal kann auch mal ein kurzer Regenschauer dabei sein. Die Regenwahrscheinlichkeit liegt heute bei 30%. Die Temperaturen sind etwas abgerutscht. Die Top-Temperatur liegt heute bei 23 Grad.
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0: Also auch in den Obst- und Gemüseständen auf dem Wochenmarkt merken Sie, dass der Herbst langsam kommt. Da gibt's jetzt unter anderem die ersten Quitten. Und hier auf Mallorca macht man aus Quitten eigentlich das Gleiche wie auch in Deutschland zum Beispiel, nämlich Quittenkonfitüre. Mit viel Quitte, mit natürlich richtig viel Zucker. Wird dann ganz gerne auf dem Brot gegessen oder als Füllung für Gebäck genutzt. Oder, was auch sehr beliebt ist, einfach zusammen mit Käse. Das ergänzt sich ja auch ganz gut. Quitten kosten aktuell hier auf dem Wochenmarkt auf der Insel im Schnitt 2,90 Euro das Kilo. Und heute am Freitag sind Wochenmärkte zum Beispiel in Bini Salem oder auch in Jukmajor.
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0: Die Zeit des Zwiebellooks ist zurück. T-Shirt drunter, aber drüber auf jeden Fall ein Pulli. Starten Sie gut rein heute Morgen in den Freitag. Es ist 8.34 Uhr und heute Morgen, ja natürlich, es ist schon noch ein bisschen frischer, aber Sie haben es ja gerade gehört. Wir überschreiten trotzdem auf jeden Fall heute die 23 Grad Marke hier auf der Insel und vor allem, wenn dann die Sonne rauskommt, dann wird es doch ein richtig schöner Tag heute.

0: Uhr 41.
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0: Es dauert wie gewohnt heute Morgen länger. Erstmal rund um die Schulen natürlich und dann auf den Zufahrtsstraßen nach Palma, zum Beispiel auf der Inka-Autobahn der MA13. Bei der Auffahrt zur Ringautobahn gibt's den gewohnten Rückstau. Außerdem dauert's länger auf der Ringautobahn selbst, vor allem in Fahrtrichtung Andratsch. Liegt auch daran, dass es auf der MA1 in Fahrtrichtung Andratsch heute Morgen länger dauert. Da hat's einen Unfall gegeben. Inzwischen löst sich da der Stau langsam auf, aber ein bisschen dauert's schon noch, bis sie da durch sind. In Palma selbst dauert es dann auch noch mal länger auf dem Paseo Marítimo, in der Calle Aragón und auch auf den Avenidas ist viel los. Wenn da jetzt noch was gefehlt hat, ein Stau, in dem Sie aber drinstehen, dann schicken Sie uns den durch an die Studio-WhatsApp 683 500 100.
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0: 8.49 Uhr.
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0: Ein wunderschöner Panoramablick auf das Mittelmeer und dazu Geige und Bratsche. Heute gibt's in der Ermita de Portalsnaus einen Abend mit klassischer Kammermusik. Zwei junge Musiker spielen da in der kleinen Kirche unter anderem Werke von Bach oder auch Schubert. John Fellows Morey ist einer der Musiker heute Abend.
2: Wir sind beide Studenten aus der UdK in Berlin. Ich spiele Geige, Jemima Quick Bratsche. Als Halb-Mallorquiner habe ich schon viele Konzerte hier gespielt und ich freue mich jetzt zum ersten Mal, jemand anderen aus der Uni mitzubringen. Die Konzerte hier auf Mallorca sind für mich sowieso immer besonders, weil sie auch so heimisch sind. Aber was dieses Konzert über den Moment hinaus auch für uns wirklich besonders macht, ist, dass die Einnahmen ein Projekt unterstützen.
0: Das Konzert, das startet heute Abend um 20 Uhr in der Ermita de Portalsnaus. Tickets kosten 25 Euro. Alle Infos dazu finden Sie natürlich nochmal online bei uns im Inselradio Eventkalender zusammen mit ganz vielen weiteren Tipps, was los ist auf der Insel heute und auch in den kommenden Tagen.
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2: Also Sie haben doch sicherlich heute Morgen auf dem Weg zur Arbeit schon die Sitzheizung im Auto angehabt, oder? 8 Grad sind es heute in der Früh in München, 7 Grad in Stuttgart. Hier überall ist es so ein bisschen bewölkt, allerdings ein bisschen was vom Himmel ist zu sehen. In Frankfurt schon deutlich grauer mit 8 Grad, in Leipzig und in Berlin immerhin zweistellig mit jeweils 10 Grad und noch trocken. Ich sag noch, weil von Westen her ziemlich dicke Regenwolken reinziehen. Die sind in Düsseldorf schon angekommen, da regnet es bei 9 Grad. Und auch an der Nordsee zum Beispiel ist es ziemlich nass heute Morgen. Hamburg im Moment noch trocken bei 10 Grad und vielen Wolken. Wir schauen noch in die Schweiz, da ist es größtenteils trocken bei Sonne-Wolken heute Morgen im Wechsel. 11 Grad messen wir in Zürich. Österreich auch größtenteils trocken. Teils ist es ein bisschen grauer, teils auch recht sonnig wie in Wien bei 13 Grad heute Morgen. Wir schauen nach Rom, dort sind es 17 Grad bei Sonne und Wolken im Wechsel. Und in Helsinki regnet es bei 12 Grad.
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2: Der Freitag, der startet auf der Insel auch ziemlich grau heute. Da ziehen so ein paar dicke Wolken über uns gerade hinweg. Und im Südwesten und Westen, da sind auch so ein paar Regenwolken über Mittelmeer. Kann schon sein, dass die uns noch streifen. Allgemein kann es heute sein, dass es vielleicht mal ganz örtlich regnet. Bei einer Regenwahrscheinlichkeit von 30%, sagt der spanische Wetterdienst. Allerdings, tagsüber wird es dann wahrscheinlich für die allermeisten auf der Insel trocken bleiben. Es gibt einen Mix aus Sonne und Wolken. Schon auch mal so ein bisschen grauer wie jetzt, aber auch mal längere, sonnigere Abschnitte. Die Temperaturen, die sind jetzt schon wirklich deutlich abgerutscht. Die Top-Temperatur heute 23 Grad. Wir messen im Moment in Porto Colom 20 Grad und in Selva sind es 16 Grad. Der Inselradio-Wettertrend fürs Wochenende sieht dann so aus, dass es voraussichtlich recht freundlich wird. Meist sonnig und trocken mit Sonne und Wolken im Wechsel. Morgen am Samstag gibt es dazu eine Top-Temperatur von 24 Grad.
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3: Im Studio Christiane Hampe. Verpflichtende Sprachtests für alle 4-Jährigen in den Kitas. Das sieht unter anderem ein neues Kita-Gesetz vor. Und das ist heute zum ersten Mal Thema im Bundestag. Das Gesetz sieht zum ersten Mal bundesweite Vorgaben für Kitas vor. Bundesfamilienministerin Karin Prien betont in der ARD:
4: Ich möchte, dass alle Kinder, die es brauchen, eine zusätzliche Förderung erhalten, damit sie überhaupt eine Chance haben, in unserem Schulsystem anzukommen. Das können die Schulen nicht alleine leisten. Und 10% aller Kitas im Land sollen nochmal zusätzlich gefördert werden, weil sie sehr viele Kinder haben mit ganz besonderen Bedarfen.
3: Linke, Grüne und SPD in Berlin wollen heute weiter über eine mögliche gemeinsame Regierung sprechen. Gestern hatten sich die drei Parteien ja auf Regeln für den Umgang mit Antisemitismus geeinigt und so Sondierungsgespräche überhaupt erst möglich gemacht. Ob es aber zu Rot-Grün-Rot in Berlin kommt, das ist noch unklar. Steffen Krach von der SPD sagte heute Morgen bei Welt TV:
5: Die meisten Wahlkampfversprechen der Linken werden nicht umsetzbar sein. Das werden wir in den nächsten Tagen sehen. Wir werden schon 2027, 2028 kürzen müssen, weil das Geld fehlt. Und das wird wehtun, denn viele Wahlversprechen von den Linken werden dadurch nicht umsetzbar sein.
3: Wer bekommt in diesem Jahr den Friedensnobelpreis? Zu den Favoriten zählen Papst Leo oder auch der Internationale Strafgerichtshof. Heute wird bekannt gegeben, wer die Auszeichnung erhält. Fast 300 Kandidaten und Organisationen stehen auf der Liste. In der Oberpfalz ist eine Waffenkontrolle komplett eskaliert. 2 Behördenmitarbeiter sind gestern bei einem Hausbesuch erschossen worden. Der Verdächtige hatte sich anschließend in seinem Haus verschanzt. Spezialkräfte konnten ihn in der Nacht überwältigen. Nach den anhaltenden Schülerprotesten in Frankreich will die Regierung jetzt 3000 Vertretungslehrer organisieren. Das hat der französische Bildungsminister angekündigt. Allein gestern gingen landesweit mehr als 70.000 Menschen auf die Straße, um für bessere Lernbedingungen zu protestieren.
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2: Kurz nach 9 ist es Lena Bernauer hier. Schönen Start rein in den Freitag. Und aus dem Inselradio-Team im Studio ist Pia Eschenbach.
6: Guten Morgen.
2: Und Pia, du hast eine Entdeckung gemacht in den letzten Tagen in Palma.
6: Am Paseo Marítimo. Jede zweite Laterne hat ein fettes Schild, da steht drauf, Achtung, Straße gesperrt, weil am Sonntag in einer Woche ist ja hier der große Touri-Marathon in Palma.
2: Ja. Und das ist immer ein Riesending. Also es ist der 18. Oktober und da ist wirklich in Palma sowas von viel gesperrt immer für diesen Marathon.
6: Aber es ist so eine geile Stimmung. Mhm. Also da kommen wirklich die Menschen angereist aus aller Länder und rennen hier durch die Stadt.
2: Ja, das ist wirklich toll. Es ist auch jetzt so die Zeit im Herbst. Mhm. Es sind ganz, ganz viele Sportevents auf der Insel. Führt natürlich auch immer dazu, dass es diverse Sperrungen gibt, wie wir gerade schon gesagt haben. In Palma wird jetzt schon für in über einer Woche die Straßensperrung angekündigt. Und auch jetzt am Wochenende gibt es ein paar Sperrungen. Schauen wir uns gleich ein bisschen genauer an nach zwei Songs.
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0: 9.10 Uhr, hier ist das Inselradio am Freitag, der ja bei uns nicht einfach nur Freitag heißt. Das wäre langweilig.
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0: Ja, wichtig fürs Wochenende ist, dass Sie auf dem Schirm haben, dass es Straßensperrungen gibt. Es findet nämlich aktuell eine Autorallye hier auf der Insel statt und heute und morgen sind da immer wieder so ein paar Strecken gesperrt. Seit gestern

und am Col de Sacreo und Richtung Calvià. Und wenn Sie mal sagen, ach, so ein paar Rennwagen, die würde ich aber auch mal gerne aus nächster Nähe sehen, dann schauen Sie in Port Adriano vorbei, da ist nämlich die Basis der Rallye. Alle Infos nochmal zu den Straßensperrungen, wenn es jetzt ein bisschen zu schnell ging, finden Sie auf inselradio.com.

0: 9.17 Uhr.
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0: Wird schon ein bisschen besser auf den Straßen in und um Palma. Sie kommen inzwischen besser durch, aber nach wie vor schwierig ist auf der Ringautobahn in Fahrtrichtung Andratx. Vor allem, da ist immer noch viel Verkehr, aber auch in der Gegend Richtung Flughafen ist viel los. Dann gab es einen Unfall und zwar auf dem Paseo Marítimo, also von der Flughafenautobahn kommen statt einwärts Palma ungefähr auf Höhe des Stadtstrands. Deshalb gibt es hier einiges an Rückstau, fast zurück bis auf die Ringautobahn bzw. auf die Flughafenautobahn. Falls Sie noch was gesehen haben, ein Stau, ein Blitzer, dann schicken Sie es uns durch an die Studio-WhatsApp 683 500 100.
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1: 9:24 Uhr. Hier ist das Inselradio am Freitag und kein anderes Thema wird in Spanien zurzeit so viel diskutiert wie Wohnen und Mieten. Das ist natürlich auch gleich Thema in unseren Inselradio-Lokalnachrichten. Da geben wir einen Überblick, wie es denn aktuell um das Protestcamp auf der Plaza España in Palma steht, wie es da weitergeht. Und es geht auch um neue Mieterschutzregeln, die in Spanien seit gestern in Kraft sind. Was die besagen, das alles gleich nach Lady Gaga und Abracadabra bei uns in den Nachrichten um 9:30 Uhr.

0: Es ist gleich 9:30.
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2: Mit Dominik Jordan einen schönen guten Morgen. Nach dem Tod der 87-jährigen Mari Carmen wollen die Teilnehmer der Wohnungsproteste in Palma ihr Camp auf der Plaza España fortsetzen. Das hat die Initiative jetzt angekündigt. Mari Carmen war nach ihrer Zwangsräumung in Madrid zu einem Symbol der spanischen Wohnungskrise geworden. Die Aktivisten in Palma sehen eine Mitverantwortung bei Politik, Justiz und Immobilienwirtschaft. Die Gruppe will weiterhin auf der Plaza España bleiben und sich außerdem am landesweiten Generalstreik für bezahlbaren Wohnraum am 11. November beteiligen. Tragischer Zwischenfall am Flughafen von Palma. Ein französischer Tourist ist dort gestern kurz vor seinem Rückflug zusammengebrochen und gestorben. Der etwa 70 Jahre alte Mann wollte nach seinem Mallorca-Urlaub gemeinsam mit seiner Familie zurück nach Frankreich fliegen. Am Gate brach er plötzlich zusammen und erlitt einen Herzstillstand. Das medizinische Personal des Flughafens und später die Rettungskräfte versuchten noch, den Mann wiederzubeleben, ohne Erfolg. Die genaue Todesursache ist noch unklar. In Spanien gelten seit gestern neue Regeln für Mieter und Vermieter. Die Regierung hat unter anderem beschlossen, dass bestimmte Mietverträge um bis zu 2 Jahre verlängert werden dürfen. Außerdem gibt es neue Grenzen für Mieterhöhungen und einen längeren Schutz vor Zwangsräumungen. Allerdings ist das letzte Wort noch nicht gesprochen. Die neuen Regeln müssen noch vom Parlament bestätigt werden. Weil das Parlament aber derzeit aufgelöst ist, übernimmt das ein ständiger Ausschuss. Eine weitere geplante Änderung, nach der sich Mietverträge automatisch verlängern sollen, gilt dagegen noch nicht. Sie dürfte auch bei der Abstimmung scheitern.
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2: Sonne und Wolken im Mix haben wir heute auf der Insel. Lokal kann auch mal ein kurzer Regenschauer dabei sein. Die Regenwahrscheinlichkeit liegt heute bei 30%. Die Temperaturen sind etwas abgerutscht. Die Top-Temperatur liegt heute bei 23 Grad.
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0: 876 Starts und Landungen gibt's heute am Flughafen Palma und das wird, wie es aussieht, ein sehr lebhaftes Wochenende am Flughafen werden, denn am Montag ist ja Feiertag. In ganz Spanien Nationalfeiertag. Entsprechend ist das ein langes Wochenende, an dem auch die Spanier gerne verreisen. Dazu kommen dann auch noch Herbstferien in Deutschland, in einigen Bundesländern, also da ist auf jeden Fall was los. Heute Morgen sieht's aber soweit ganz gut aus am Flughafen Palma. Die durchschnittliche Verspätung liegt bei 9 Minuten.
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0: Es ist 9.31 Uhr. Schön Start rein heute in den Freitag. Liebe Residenten, wissen Sie noch, wie sich Temperaturen unter 10 Grad anfühlen? Also nachts in der Tramontana erleben Sie es. Da war es vergangene Nacht wirklich richtig frisch. 8 Grad wurden gemessen in höheren Lagen, zum Beispiel in Escorca. Aber auch sonst war es doch frisch in der Nacht. 11 Grad waren es in Campos oder auch 13 Grad letzte Nacht in Binissalem.

0: 9:38 Uhr, das Inselradio hier am Freitag. Und während Sie gerade im Auto sitzen und zum Wochenmarkt fahren, gibt's von uns natürlich die Musik dazu. Und zwar von Ausstieß, The Art of Letting Go, hören Sie gleich bei uns beim Inselradio noch vor 10.
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0: Es ist 9.50 Uhr.
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0: Unser Liebling der Woche ist Cala Ratllada. Für viele von Ihnen wahrscheinlich sowieso schon ein absoluter Mallorca-Favorit. Und an diesem Wochenende lohnt es sich ganz besonders, nach Cala Ratllada zu fahren. Von heute bis einschließlich Sonntag ist nämlich das Goldmakrelenfest. Bei der Cap de Setmana del Pesc dreht sich alles vor allem in erster Linie um die Jampuga, also die Goldmakrele. Es geht heute Abend los mit einer Tapasnacht. Morgen gibt's dann eine große Paella, die vom Publikum zubereitet wird. Gibt's dann natürlich auch zu essen. Live-Musik kommt auch noch dazu. Aber der Haupttag ist der Sonntag mit der Mostra della Jampuga. An rund 20 Ständen wird da der Fisch auf ganz unterschiedliche Art zubereitet. Natürlich alles zum Probieren. Und insgesamt sollen dabei mehr als, halten Sie sich fest, 1400 Kilo Jampuga auf den Tellern landen. Die Veranstaltung ist mittlerweile wirklich so eine der Hauptveranstaltungen, die es gibt im Herbst im Nordosten der Insel. Und da kommen wirklich alle zusammen, die Fischer, die Gastronomie, die Besucher direkt im Hafen. Also es lohnt sich, an diesem Wochenende nach Cala Ratllada zu fahren. Nochmal alle Infos zu diesem Fest und zu vielen weiteren jetzt auch am Wochenende auf der Insel finden Sie auf der Pinnwand auf inselradio.com.

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1: Im Süden Deutschlands ist es ein bisschen freundlicher heute Morgen mit viel Sonne. 9 Grad sind es in Stuttgart, 10 Grad sind es in München. Und auch in Berlin zeigt sich die Sonne ganz ordentlich bei 11 Grad aktuell. Allerdings ansonsten ist schon ein bisschen grauer und auch nasser. Von Westen her ziehen nämlich Regenwolken rein. In Düsseldorf zum Beispiel nass bei 10 Grad, in Frankfurt grau bei 9 Grad. Hamburg hat es jetzt auch angefangen zu regnen bei 10 Grad. Leipzig noch einigermaßen freundlich bei 10 Grad, aber auch da wird es noch nass werden. In der Schweiz heute überwiegend trocken am Morgen, bei Sonne und Wolken im Wechsel. 11 Grad messen wir in Zürich und in Österreich. Teils ein bisschen grauer, teils aber auch sonnig wie in Wien bei 14 Grad. Wir schauen nach Lissabon. Dort heute ziemlich sonnig, nur kleinere Wölkchen am Himmel bei 18 Grad. Und in Paris eher grau heute der Freitag bei 12 Grad.
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1: Auf der Insel ist die erste Tageshälfte recht grau heute und vor allem, dass die Temperaturen zurückgegangen sind, das ist schon sehr spürbar. Die vergangene Nacht war recht frisch. Jetzt aktuell messen wir in Andratx 17 Grad, in Manacor 18 Grad und die Top-Temperatur liegt heute bei 23 Grad. Also darüber hinaus wird es nicht sehr viel wärmer. Allerdings in der zweiten Tageshälfte, da zeigt sich dann auch mal die Sonne etwas häufiger. Gibt zwar immer noch so ein paar Abschnitte heute, da ist es ein bisschen grauer und ganz ausgeschlossen, dass es regnet, ist es auch nicht bei einer Regenwahrscheinlichkeit von 30%, aber wenn, dann ist das meist sehr lokal. Ansonsten sagt der Inselradio-Wettertrend fürs Wochenende, dass es voraussichtlich sonnig und meist trocken wird. Morgen am Samstag zum Beispiel mit Sonne und Wolken im Wechsel und einer Top-Temperatur morgen von 24 Grad auf der Insel.
0: 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Es ist 10 Uhr. 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
2: Im Studio Christiane Hampe. Zum ersten Mal soll es bundesweit die gleichen verbindlichen Vorgaben für Kitas geben. Das entsprechende Gesetz ist heute zum ersten Mal Thema im Bundestag. Jana Klonikowski mit den Einzelheiten.
3: Kitas sind ja eigentlich Ländersache. Das neue Gesetz soll nun aber eben deutschlandweit einheitliche Mindestvorgaben schaffen. Vorgesehen sind da auch verpflichtende Tests für alle Vierjährigen. Da geht es darum, wie gut die Kinder Deutsch können, welche sozialen Fähigkeiten sie haben und wie weit sie motorisch sind. Gibt es da Defizite, sollen die Kinder dann gezielt gefördert werden.
2: In der Oberpfalz ist eine Waffenkontrolle komplett eskaliert. Zwei Behördenmitarbeiter sind gestern bei einem Hausbesuch erschossen worden. Der Verdächtige hat sich anschließend in seinem Haus verschanzt. Spezialkräfte konnten ihn dann in der Nacht überwältigen. Polizeisprecher Michael Zaschka sagte in der ARD:
4: Die genauen Umstände der Waffenkontrolle wissen wir nicht. Auch zu der Person haben wir natürlich viele Informationen gesammelt. Aber welche Informationen dem Landratsamt vorlagen, was nicht, das müssen wir jetzt aufarbeiten.
2: Auch das Motiv des Täters ist noch unklar. In Berlin starten heute die Sondierungen für ein rot-grün-rotes Regierungsbündnis. Die drei Parteien haben im Vorfeld verbindliche Regeln abgemacht, wie sie mit Vorfällen zu Antisemitismus und organisierter Kriminalität in den Fraktionen umgehen wollen. Das hat die Sondierung erst möglich gemacht. Nach den anhaltenden Schülerprotesten in Frankreich will die Regierung jetzt 3000 Vertretungslehrer organisieren. Das hat der französische Bildungsminister angekündigt. Allein gestern gingen landesweit mehr als 70.000 Menschen auf die Straße, um für bessere Lernbedingungen zu protestieren. Wer bekommt in diesem Jahr den Friedensnobelpreis? Zu den Favoriten zählen Papst Leo oder auch der Internationale Strafgerichtshof. Heute wird bekannt gegeben, wer die Auszeichnung erhält. Fast 300 Kandidaten und Organisationen stehen auf der Liste. Die XXL-Länderspielpause ist vorbei. Heute geht die Bundesliga wieder los. Zum Start des 5. Spieltags ist gleich Tabellenführer Borussia Dortmund gefordert. Gegen Bremen will der BVB seine Siegesserie fortsetzen. Los geht's um 20.30 Uhr.
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1: Kurz nach 10 ist es jetzt. Lena Bernauer hier. Haben Sie einen schönen Start rein in den Freitag heute. Wir alle nutzen es fast jeden Tag in der Küche, würde ich mal behaupten. Olivenöl. Seit ein paar Tagen läuft die Olivenölproduktion der aktuellen Saison hier auf der Insel. Und wie das eigentlich genau aussieht, was da passiert, das schauen Sie sich am besten mal an. Und zwar online bei uns auf unserer Inselradio Facebook-Seite. Da haben wir ein kleines Video gepostet, wie aus der Olive Olivenöl wird.

0: ist 10.10 Uhr. Schönen guten Morgen.
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0: Feuerspucker, Seiltänzer und Magier, das alles sehen Sie natürlich im Zirkus. Aber eben nicht nur, sondern an diesem Wochenende wird ganz Palma zu einer großen Zirkusbühne beim Zirkusfest Palma Cirque. Da zeigen Artisten an verschiedenen Orten der Stadt ihr Können. Auf öffentlichen Plätzen und in Theatern gibt's Akrobatik, Zaubertricks, Musik und wirklich richtig viel Unterhaltung. Das Ganze läuft Samstag und Sonntag. Und jetzt kommt das Beste. Ein paar Vorstellungen sind sogar kostenlos. Zum Beispiel gibt's morgen Abend, Samstagabend, eine richtig tolle Show auf der Plaza Pedegarau in Palma. Wenn's dunkel wird, gibt's da eine Nacht-Zirkus-Show mit Feuer, mit Licht, mit Bewegung, Akrobatik. Also wirklich ganz, ganz beeindruckend. Ist ein super Tipp für die ganze Familie. Die Zirkusnacht, die startet

0: Lissabon im Jahr 2018. Da denken wir immer noch gern dran zurück. Damals hat nämlich Michael Schulte etwas geschafft, was viele nicht geschafft haben für Deutschland beim Eurovision Song Contest. Den 4. Platz hat er gemacht. Und danach kamen natürlich noch viele, viele weitere erfolgreiche Songs für Michael Schulte. Unter anderem diese hier, 5 AM, hören Sie gleich bei uns noch vor 10:30 hier beim Inselradio.
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Schönen guten Morgen um 10.26 Uhr. Hier ist das Inselradio und es ist eins der Themen, das gerade in Spanien wirklich alles bestimmt. Mieten und Wohnen. Gleich geht es bei uns in den Inselradio-Lokalnachrichten natürlich auch um genau dieses Thema und um neue Regeln für Mieter und Vermieter, die eigentlich seit gestern in Kraft sind. Sie merken schon, ich habe das Wörtchen eigentlich benutzt. Alle Infos gleich bei uns in den Lokalnachrichten nach einem Song um 10:30 Uhr.

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1: Es ist 10:30.
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3: Mit Dominik Jordan einen schönen guten Tag. In Spanien gelten seit gestern neue Regeln für Mieter und Vermieter. Die Regierung hat unter anderem beschlossen, dass bestimmte Mietverträge um bis zu 2 Jahre verlängert werden dürfen. Außerdem gibt es neue Grenzen für Mieterhöhungen und einen längeren Schutz vor Zwangsräumungen. Allerdings ist das letzte Wort noch nicht gesprochen. Die neuen Regeln müssen noch vom Parlament bestätigt werden. Weil das Parlament aber derzeit aufgelöst ist, übernimmt das ein ständiger Ausschuss. Eine weitere geplante Änderung, nach der sich Mietverträge automatisch verlängern sollen, gilt dagegen noch nicht. Sie dürfte auch bei der Abstimmung scheitern. Erfolg für die Balearenregierung vor Spaniens oberstem Gerichtshof. Die Richter haben die neuen Regeln für private Universitäten gekippt. Die Zentralregierung in Madrid wollte die Gründung solcher Hochschulen erschweren. So sollten private Universitäten künftig mindestens 4.500 Studierende haben und Unterkünfte für einen Teil ihrer Studenten anbieten. Doch bei der Einführung der Regeln hat die Regierung Fehler gemacht. Sie wollte das Gesetz besonders schnell durchbringen, ohne die Öffentlichkeit einzubeziehen. Dafür gab es laut Gericht keinen ausreichenden Grund. Ob die strengeren Regeln für Privatunis grundsätzlich sinnvoll sind, haben die Richter nicht entschieden. Pflegekräfte des Gesundheitszentrums in Sóller sollen künftig mit E-Bikes zu Hausbesuchen fahren. Die Stadt kauft dafür 5 Elektrofahrräder für insgesamt 13.500 Euro. Hintergrund sind die Verkehrsprobleme in Sóller. Bislang nutzen die Mitarbeiter für viele Hausbesuche ihre privaten Autos. Wegen Staus und fehlender Parkplätze kommen sie dabei aber oft später als vereinbart bei den Patienten an. Mit den E-Bikes sollen vor allem nicht dringende Termine im Ortsgebiet schneller erreicht werden. Die 5 Räder sollen in den kommenden Wochen an das Gesundheitszentrum übergeben werden.
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3: Sonne und Wolken im Mix haben wir heute auf der Insel. Lokal kann auch mal ein kurzer Regenschauer dabei sein. Die Regenwahrscheinlichkeit liegt heute bei 30%. Die Temperaturen sind etwas abgerutscht. Die Top-Temperatur liegt heute bei 23 Grad.
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1: Heute am Freitag sind Wochenmärkte unter anderem in Binissalem oder auch in Jukmajor. Und was Sie da gerade am Obst- und Gemüsestand finden, sind Süßkartoffeln. Diese normalen orangefarbenen Süßkartoffeln, die wir alle kennen, die gibt es schon seit ein paar Wochen frisch auf dem Wochenmarkt. Aber jetzt auch weiße Süßkartoffeln. Da ist die Schale deutlich heller. Die kommen hier auf der Insel oft aus der Gegend rund um Manacor und kosten gerade im Schnitt 3,80 Euro das Kilo auf dem Markt. Wo ist jetzt der Unterschied zwischen den weißen und den orangefarbenen Süßkartoffeln? Die weißen, die sind vom Geschmack her so ein bisschen milder, nussiger und nicht ganz so süß wie die orangenen. Und die weißen sind auch ein bisschen mehliger, wenn Sie die kochen oder zubereiten.
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1: 10.34 Uhr ist es jetzt. Schönen Start rein heute in den Freitag. Mit kurzen Hosen und Sandalen unter Weihnachtsstern und Lichterketten hindurchschlendern. So ist das gerade in Palma. Es ist mir gestern erst wieder aufgefallen, die Weihnachtsbeleuchtung in der Innenstadt, die ist jetzt, glaube ich, fast fertig. Da hängen schon überall die schönen leuchtenden Sterne und die Kugeln sind natürlich noch nicht eingeschaltet. Das passiert erst Ende November.

0: Heute, morgen, übermorgen und auch übermorgen spielt sie Konzerte in Madrid. Shakira ist wirklich Wahnsinn, was sie gerade leistet. Die spielt wirklich von heute bis einschließlich Montag nochmal Konzerte in Madrid. Das ist wirklich der absolute Wahnsinn. Bei Katy Perry geht es ein bisschen entspannter zu. Die hat jetzt nicht allzu viele Auftritte im Herbst. Die war auch im Sommer viel unterwegs. Das nächste Konzert ist dann erst gegen Silvester bei Katy Perry angekündigt. Und die hören Sie gleich bei uns mit Watch It Burn hier beim Inselradio noch vor 11.
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0: 10.51 Uhr.
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0: Heute weht ein teils ziemlich kräftiger Wind aus Richtung Norden und Nordosten. Deshalb gibt es zum Teil ziemlich hohe Wellen im Norden der Insel. Entsprechend auch ein paar gelbe Flaggen. Zum Beispiel an einigen Strandabschnitten der Playa de Muro weht heute die gelbe Flagge. Aber auch im Nordosten, zum Beispiel Cala Major, da heute die gelbe Flagge oder auch am Strand von Sillot. An unserem Strandtipp aber, da sieht's gut aus. Und zwar ist das ein Strandtipp, der liegt zwar auch im Osten, aber ein bisschen mehr im Südosten. Es geht an die Cala Romantica. Eine wahnsinnig schöne Bucht mit total feinem Sand. Es geht wunderbar flach rein ins Wasser, perfekt also für Familien. Und es ist ein Vorteil, die Cala Romantica ist auch ein bisschen größer. Also obwohl das eine sehr beliebte Bucht ist, finden Sie da garantiert noch ein Plätzchen für sich und Ihr Handtuch. Oder Sie nehmen sich eine Liege, gibt's dort auch an der Cala Romantica. Die Preise da übrigens auch wirklich in Ordnung. Zwei Liegen und ein Sonnenschirm kosten aktuell in dieser Saison 15,50 Euro für den Tag über. Auch ansonsten kommen Sie ganz gut hin. Die Anfahrt ist wirklich einfach. Es gibt Parkplätze in der Nähe. Mit dem Bus ist es auch möglich, an die Cala Romantica zu kommen. Allerdings dann müssen Sie natürlich noch ein bisschen zu Fuß gehen, aber eine TIB-Haltestelle ist in der Nähe. Natürlich alles, was ich jetzt gesagt habe, heißt dann natürlich auch, dass die Cala Romantica ein bisschen voller ist. Drumherum sind viele Hotels, aber wie gesagt, dafür ist es auch wirklich eine sehr, sehr schöne Bucht. Aktuelle Wassertemperatur haben wir noch vor Ort gemessen, liegt bei 26 Grad aktuell.
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2: Vielleicht sind Sie heute Morgen sogar schon mit dem Schal raus in Deutschland. Es ist nämlich richtig frisch geworden und inzwischen ist es immerhin überall zweistellig. In München und Stuttgart mit jeweils 11 Grad, hier auch recht sonnig aktuell. Genauso in Leipzig im Moment bei 12 Grad und in Berlin auch soweit trocken bei Sonne und Wolken und 12 Grad. Von Westen her ziehen aber immer noch dicke Regenwolken rein. Deshalb ist es in Düsseldorf schon den ganzen Morgen über nass bei 10 Grad. Frankfurt ziemlich grau bei 10 Grad, auch da kann es regnen. Ähnlich in Hamburg. Dicht bewölkt bei 11 Grad. In der Schweiz heute im Großen und Ganzen ein freundlicher Tag, bei 13 Grad auch in Zürich. Es gibt Sonne mit Wolken gemischt. Ähnlich ist es in Österreich, Sonne und Wolken wechseln sich ab. Und in Wien ist es tatsächlich auch wirklich mild mit 15 Grad heute nochmal. Wir schauen noch nach Paris, da etwas grauer mit 12 Grad. Und auf dem spanischen Festland in Madrid scheint die Sonne. Da ist aber auch wirklich frisch geworden mit 12 Grad aktuell.
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2: Nachdem es heute Morgen ja ziemlich grau reingegangen ist in den Freitag, zeigt sich jetzt immer mehr die Sonne und das zieht sich dann heute auch so durch den Nachmittag. Sonne und Wolken wechseln sich ab. Es ist nicht ganz ausgeschlossen, dass auch mal ein kurzer Regenschauer dabei ist. Jetzt gerade zum Beispiel sind über Mittelmeer ganz im Südwesten der Insel so ein paar Regenwolken unterwegs. Kann schon sein, dass die uns auch mal schrammen. Die Regenwahrscheinlichkeit liegt bei 30%, sagt der spanische Wetterdienst. Aktuell messen wir in Santa Maria del Camí 18 Grad, in Felanitx sind es ebenfalls 18 Grad. Und ein bisschen Luft nach oben ist noch, die Top-Temperatur liegt bei 23 Grad, aber das ist doch schon deutlich frischer geworden, als es noch im Vergleich zu vor ein paar Tagen. Der Inselradio-Wettertrend sieht dann so aus fürs Wochenende, dass es voraussichtlich sonnig und meist trocken wird. Morgen am Samstag mit Sonne und Wolken im Wechsel und einer Top-Temperatur von 24 Grad.
1: 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Es ist 11 Uhr. 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
3: Im Studio Christiane Hampe. Zum ersten Mal soll es bundesweit die gleichen verbindlichen Vorgaben für Kitas geben. Das entsprechende Gesetz ist heute zum ersten Mal Thema im Bundestag. Jana Klonikowski mit den Einzelheiten.
4: Kitas sind ja eigentlich Ländersache. Das neue Gesetz soll nun aber eben deutschlandweit einheitliche Mindestvorgaben schaffen. Vorgesehen sind da auch verpflichtende Tests für alle Vierjährigen. Da geht es darum, wie gut die Kinder Deutsch können, welche sozialen Fähigkeiten sie haben und wie weit sie motorisch sind. Gibt es da Defizite, sollen die Kinder dann gezielt gefördert werden.
3: Linke, Grüne und SPD in Berlin wollen heute weiter über eine mögliche gemeinsame Regierung sprechen. Gestern hatten sich die drei Parteien auf Regeln für den Umgang mit Antisemitismus geeinigt und so die Sondierungsgespräche erst möglich gemacht. Ob es aber zu Rot-Grün-Rot in Berlin kommt, ist noch unklar. Steffen Krach von der SPD sagte bei Welt-TV heute Morgen:
5: Die meisten Wahlkampfversprechen der Linken werden nicht umsetzbar sein. Das werden wir in den nächsten Tagen sehen. Wir werden schon 2027, 2028 kürzen müssen, weil das Geld fehlt. Und das wird wehtun, denn viele Wahlversprechen von den Linken werden dadurch nicht umsetzbar sein.
3: Wer bekommt in diesem Jahr den Friedensnobelpreis? Zu den Favoriten zählen Papst Leo oder auch der Internationale Strafgerichtshof. Heute wird bekannt gegeben, wer die Auszeichnung erhält. Fast 300 Kandidaten und Organisationen stehen auf der Liste. In der Oberpfalz ist eine Waffenkontrolle komplett eskaliert. Zwei Behördenmitarbeiter sind gestern bei einem Hausbesuch erschossen worden. Der Verdächtige hatte sich anschließend in seinem Haus verschanzt. Spezialkräfte konnten ihn in der Nacht überwältigen. Nach den anhaltenden Schülerprotesten in Frankreich will die Regierung jetzt 3000 Vertretungslehrer organisieren. Das hat der französische Bildungsminister angekündigt. Allein gestern gingen landesweit mehr als 70.000 Menschen auf die Straße, um für bessere Lernbedingungen zu demonstrieren.
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2: Kurz nach 11 ist es, Lena Bernauer hier. Haben Sie einen schönen Freitag.
1: Guten Tag, Mallorca.
2: Also das Schöne ist, wenn wir jetzt auch auf das lange Wochenende hier auf der Insel schauen, Montag ist ja Feiertag in ganz Spanien, wettertechnisch ist es jetzt wirklich so ein Wochenende, da ist alles möglich. Die Fahrradtour, ein Strandtag, immer noch bei einer Wassertemperatur von 25, 26 Grad. Aber auch Wandern geht natürlich ganz fantastisch, weil die ganz große Hitze vorbei ist. Wir zeigen Ihnen gleich eine richtig schöne Tour hier auf der Insel im Nordosten. Nach zwei Songs.

0: Wunderschönen Freitag. Hier ist das Inselradio und in dieser Woche geht's raus an die frische Luft in unserem Thema der Woche. Wir zeigen Ihnen ein paar der schönsten Wanderungen im Herbst hier auf der Insel. Und dafür nimmt sie Katrin Wagener aus dem Inselradio-Team jetzt mit an die Cala Agulla.
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2: Start und Endpunkt für diese Wanderung ist das Hostal Alsina an der Cala Agulla. Es handelt sich also um eine Rundwanderung. Unterwegs geht's unter anderem vorbei an der Cala Mesquita. Die Länge beträgt 13 Kilometer und man braucht dafür etwa 4 Stunden. Die ersten Kilometer geht es durch einen Aleppo-Kiefernwald auf einem angenehmen Wanderweg durch die schöne mallorquinische Natur. Weiter geht's auf und ab und wieder auf einem schmalen Pfad durch einen traumhaften Pinienwald bis hin zur Ruine Talaya de Son Jaumei. Das ist ein verfallener Turm aus dem 16. Jahrhundert. Absolutes Wanderhighlight ist der Blick nach dem Aufstieg in Richtung Alcudia, Cala Ratllada und ins Landesinnere.

0: Einen wunderschönen Freitagvormittag. Hier ist das Inselradio und vielleicht machen Sie das auch immer so hier auf der Insel. Einfach schnell WhatsApp öffnen und so ganz einfach ein Taxi bestellen. Vielleicht haben Sie sich dann gewundert in den letzten Tagen, weil das plötzlich nicht mehr ging. Warum, weshalb, wieso, das gleich alles Thema bei uns in den Inselradio Lokalnachrichten um 11:30.
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1: Es ist 11:30.
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3: Mit Dominik Jordan einen schönen guten Tag. In Spanien gelten seit gestern neue Regeln für Mieter und Vermieter. Die Regierung hat unter anderem beschlossen, dass bestimmte Mietverträge um bis zu 2 Jahre verlängert werden dürfen. Außerdem gibt es neue Grenzen für Mieterhöhungen und einen längeren Schutz vor Zwangsräumungen. Allerdings ist das letzte Wort noch nicht gesprochen. Die neuen Regeln müssen noch vom Parlament bestätigt werden. Weil das Parlament aber derzeit aufgelöst ist, übernimmt das ein ständiger Ausschuss. Eine weitere geplante Änderung, nach der sich Mietverträge automatisch verlängern sollen, gilt dagegen noch nicht. Sie dürfte auch bei der Abstimmung scheitern. Tragischer Zwischenfall am Flughafen von Palma. Ein französischer Tourist ist dort gestern kurz vor seinem Rückflug zusammengebrochen und gestorben. Der etwa 70 Jahre alte Mann wollte nach seinem Mallorca-Urlaub gemeinsam mit seiner Familie zurück nach Frankreich fliegen. Am Gate brach er plötzlich zusammen und erlitt einen Herzstillstand. Das medizinische Personal des Flughafens und später die Rettungskräfte versuchten noch, den Mann wiederzubeleben, ohne Erfolg. Die genaue Todesursache ist noch unklar. Eine Nachricht und ein paar Minuten später ist das Taxi da. In Palma funktioniert die Taxibestellung per WhatsApp jetzt wieder. Radio Taxi hatte den beliebten Service für einige Tage abgeschaltet. Der Grund? Der WhatsApp-Mutterkonzern Meta verlangt neuerdings Geld für jede einzelne verschickte Nachricht. Dadurch wären die monatlichen Kosten für den Taxibetreiber von bisher rund 900 Euro auf mehr als 27.000 Euro gestiegen. Jetzt hat das Unternehmen eine Lösung gefunden. Seit gestern Nachmittag läuft der Service wieder. Radio Taxi verhandelt trotzdem weiter mit Meta über günstigere Preise.
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3: Sonne und Wolken im Mix gibt es heute auf der Insel. Lokal kann auch mal ein kurzer Regenschauer dabei sein. Die Regenwahrscheinlichkeit liegt heute bei 30% und die Top-Temperatur bei 23 Grad.
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1: Heute sind 2 Kreuzfahrtschiffe im Hafen von Palma. Die MSC Grandiosa kam heute Morgen an und wirklich sehr, sehr früh. Mein Schiff 2 auch heute im Hafen von Palma. Mein Schiff 2 übrigens ist jetzt hier in Palma so als Zwischenstopp zwischen Sommer- und Winterfahrgebiet. Nämlich bald geht's einmal quer über den Atlantik für mein Schiff 2, bevor dann die Wintersaison in der Karibik startet. Beide Kreuzfahrtschiffe sind bis zum Abend im Hafen von Palma.
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1: Kurz nach 11:30 ist es jetzt. Haben Sie einen schönen Freitag.
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1: Die einen liegen noch im Bikini am Hotelpool und die anderen haben schon die langen Hosen wieder rausgekramt. Also klamottentechnisch sehen Sie jetzt gerade an einem Tag wie heute alles hier auf der Insel. So eine Top-Temperatur von, ja, ich sag mal 23 Grad heute, das ist natürlich verschieden auszulegen. Für manche ist das noch Sommerwetter, für manche ist das schon deutlich kühler.

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1: Heute gibt's ein richtig tolles Konzert auf der Insel. Und zwar auf dem Veranstaltungsgelände Son Fusteret in Palma. Dort tritt Antonio Orozco auf. Den kennen Sie zumindest vom Hören hier beim Inselradio. Antonio Orozco ist wirklich eine der Stimmen, die in Spanien seit über 25 Jahren in der Popmusik wahnsinnig bekannt ist. Hat unglaublich viele erfolgreiche Songs hier in Spanien gehabt und hat sie immer noch. Und heute Abend spielt er eben ein Konzert auf dem Veranstaltungsgelände Son Fusteret Palma. Es geht los um 21 Uhr und ich habe gerade noch mal geschaut. Es gibt noch Tickets, ab 43 Euro kosten die. Lohnt sich übrigens, sich Antonio Orozco heute noch mal anzuschauen. Der hat nämlich schon angekündigt, nach dieser Tour durch Spanien, die er gerade macht, wird er erstmal eine Schaffenspause einlegen. Sie finden nochmal alle Infos zu diesem Konzert heute Abend und zu vielen weiteren Veranstaltungen, auch in den kommenden Tagen auf der Insel, wie immer online bei uns im Eventkalender.
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1: Die Regenwolken aus Richtung Westen, die arbeiten sich vor. In Düsseldorf ist ja schon seit heute Morgen ziemlich nass bei 10 Grad. Auch in Frankfurt inzwischen regnerisch bei 10 Grad. Ansonsten ist der Regen noch nicht angekommen in Leipzig oder in Berlin. Da gibt's Sonne und Wolken im Wechsel heute Mittag bei jeweils 13 Grad. In Hamburg ist ein bisschen grauer bei 11 Grad. Auch hier kann es sein, dass es nochmal regnet. Am freundlichsten heute im Süden Deutschlands, Bayern, Baden-Württemberg. Da zeigt sich die Sonne noch am ehesten bei 13 Grad in München zum Beispiel oder 12 Grad in Stuttgart. In Österreich ist es heute größtenteils trocken. Sonne und Wolken gibt es im Wechsel. Wien messen wir milde 16 Grad. Und in der Schweiz heute auch Sonne und Wolken und meist trocken. 13 Grad sind es in Zürich. Wir schauen nach Rom. Da heute Mittag angenehme 20 Grad. Es ist aber ein bisschen grauer. In Amsterdam regnet es bei 13 Grad.
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1: Auf der Insel war es ja in der ersten Tageshälfte wirklich sehr grau. Inzwischen lockert es immer öfter auf und die Sonne zeigt sich. Es ist aber trotzdem nicht ganz ausgeschlossen, dass es auch am Nachmittag ein paar grauere Zeiten gibt und dass vielleicht auch mal ein bisschen örtlicher Regen dabei ist. Die Regenwahrscheinlichkeit liegt bei 30%, sagt der spanische Wetterdienst. Was die Temperaturen angeht, ist heute schon wirklich spürbar, dass es nach unten gegangen ist. Wir messen in Algaida 17 Grad, Canpica 14 19 Grad und die Top-Temperatur insgesamt liegt heute bei 23 Grad auf der Insel. Auch in der Nacht sind die Temperaturen jetzt wirklich deutlich nach unten gegangen. Auch in der kommenden Nacht liegen die Werte meist so zwischen 10 und 16 Grad und am Wochenende dann wird es voraussichtlich sonnig und meist trocken, aber auch nicht so viel wärmer. Morgen am Samstag sind es 24 Grad Top-Temperatur auf der Insel.
0: 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Es ist 12 Uhr. 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
2: Im Studio Christiane Hampe. Der Friedensnobelpreis geht in diesem Jahr an die Südafrikanerin Navi Pillay. Die 85-Jährige wird für ihren Einsatz für Frieden und Völkerrecht geehrt, heißt es vom Nobelpreiskomitee. Die Juristin aus Südafrika war unter anderem Richterin am Internationalen Strafgerichtshof und Hohe Kommissarin für Menschenrechte. Sie hat an der Aufklärung des Völkermords in Ruanda mitgearbeitet und sich in Südafrika gegen die Apartheid eingesetzt. Verpflichtende Sprachtests für alle Vierjährigen in den Kitas. Das sieht unter anderem ein neues Kita-Gesetz vor. Und das ist heute zum ersten Mal Thema im Bundestag. Das Gesetz sieht zum ersten Mal bundesweite Vorgaben für Kitas vor. Bundesfamilienministerin Karin Prien betont in der ARD:
3: Ich möchte, dass alle Kinder, die es brauchen, eine zusätzliche Förderung erhalten, damit sie überhaupt eine Chance haben, in unserem Schulsystem anzukommen. Das können die Schulen nicht alleine leisten. Und 10% aller Kitas im Land sollen nochmal zusätzlich gefördert werden, weil sie sehr viele Kinder haben mit ganz besonderen Bedarfen.
2: In Berlin starten heute die Sondierungen für ein rot-grün-rotes Regierungsbündnis. Die drei Parteien haben im Vorfeld verbindliche Regeln abgemacht, wie sie mit Vorfällen zu Antisemitismus und organisierter Kriminalität in den Fraktionen umgehen wollen. Das hat die Sondierung erst möglich gemacht. Nach den anhaltenden Schülerprotesten in Frankreich will die Regierung jetzt 3000 Vertretungslehrer organisieren. Das hat der französische Bildungsminister angekündigt. Allein gestern gingen landesweit mehr als 70.000 Menschen auf die Straße, um für bessere Lernbedingungen zu demonstrieren. Neuer Tourismusrekord in Deutschland. Von Januar bis August sind laut Statistischem Bundesamt so viele Übernachtungen in Hotels, Ferienwohnungen und Co. gezählt worden wie noch nie. Dabei zeigt sich, Urlaub im eigenen Land ist beliebt. Die meisten Gäste kamen aus Deutschland.
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1: Kurz nach 12 ist es, Lena Bernauer hier. Haben Sie einen wunderschönen Freitag heute.
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1: Und nach dem heißen Sommer ist jetzt wieder die Saison der Radfahrer auf der Insel. Gerade im Herbst sind ja die Temperaturen und das Wetter wirklich perfekt zum Fahrradfahren hier auf Mallorca. Und in diesen Tagen gibt's einen absoluten Place to be für alle Fahrradfahrer hier auf der Insel. Wo der genau ist? Gleich bei uns nach zwei Songs.

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1: Unser Treffpunkt ist an diesem Wochenende die Moto World Mallorca. Da treffen sich nämlich von heute bis einschließlich Sonntag Radsportbegeisterte aus ganz Europa beim Octobike-Fest Mallorca. Wir vom Inselradio sind offizieller Medienpartner und was sie dort erwartet jetzt am Wochenende, das hat uns Matthias Schimelis von Octobike-Fest erzählt. Er ist dort für den Bereich Radtourismus zuständig.
2: Octobike-Fest Mallorca nace para ser el epicentro del cicloturismo.
3: Das Octobike-Fest soll Mallorca für 3 Tage zum Zentrum des europäischen Radsports machen. Es wird 2 Bereiche geben, einen für den Radsport an sich mit den neuesten Trends der Branche und einen 2. Bereich für den Radtourismus. Dort können sich Destinationen präsentieren, Hotelketten, Agenturen und Reiseveranstalter, die sich auf den Radtourismus spezialisiert haben.
1: Neben den neuen Bikes und Trends geht es beim Octobike-Fest auch um den Austausch.
3: Es wird außerdem Talks mit Persönlichkeiten und Influencern aus der Radszene geben. Natürlich sind auch Experten aus der Branche dabei, zum Beispiel Trainer und Ernährungsberater.
1: Es gibt verschiedene Radrennen, Foodtrucks und jede Menge Möglichkeiten zum Networken. Das Octobike-Fest in der Motorworld Mallorca, das läuft heute noch bis 19 Uhr. Morgen und am Sonntag startet das Programm jeweils um 10 Uhr. Und das Beste ist, der Eintritt zum Octobike-Fest ist kostenlos. Unter octobikefest.com melden Sie sich an für das Event.

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2: Es ist 12:30.
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4: Mit Dominik Jordan einen schönen guten Tag. Eine Nachricht und ein paar Minuten später ist das Taxi da. In Palma funktioniert die Taxibestellung per WhatsApp jetzt wieder. Radio Taxi hatte den beliebten Service für einige Tage abgeschaltet. Der Grund? Der WhatsApp-Mutterkonzern Meta verlangt neuerdings Geld für jede einzelne verschickte Nachricht. Dadurch wären die monatlichen Kosten für den Taxibetreiber von bisher rund 900 Euro auf mehr als 27.000 Euro gestiegen. Jetzt hat das Unternehmen eine Lösung gefunden. Seit gestern Nachmittag läuft der Service wieder. Radio Taxi verhandelt trotzdem weiter mit Meta über günstigere Preise. Erneuter Schlag gegen den Drogenhandel in Palma. Im Viertel La Soledad hat die Nationalpolizei gestern einen weiteren Drogenverkaufspunkt ausgehoben. Dabei wurde ein Mann festgenommen, der mit dem mutmaßlichen Drogenboss El Pablo verwandt sein soll. Bereits am Dienstag waren bei einer groß angelegten Polizeiaktion 15 Verdächtige festgenommen worden, darunter auch der 65-jährige El Pablo. Die Gruppe soll mit Geld aus Drogengeschäften mehr als 20 Immobilien in Palma und Marachi gekauft haben. Goldmakrelen, Tapas, Kunst und Wein. Auf Mallorca gibt es auch an diesem Wochenende wieder thematisch ganz unterschiedliche Herbstmessen. In Cala Ratllada beginnt heute zum Beispiel das beliebte Goldmakrelenfest mit einer Tapasnacht. Der Haupttag ist dann am Sonntag. Dann werden insgesamt um die 1400 Kilo Goldmakrelen unterschiedlich zubereitet. Zapobla lädt von heute Abend bis Sonntag mit der Kunstnacht Art y Copas zu neuen Ausstellungen, Drinks und Tapas ein. Eine Übersicht mit den Vierers und Festen am Wochenende finden Sie auf inselradio.com auf der Pinnwand.
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4: Sonne und Wolken im Mix gibt es heute auf der Insel. Lokal kann auch mal ein kurzer Regenschauer dabei sein. Die Regenwahrscheinlichkeit liegt heute bei 30% und die Top-Temperatur bei 23 Grad.
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2: Kurz nach 12:30 ist es, haben Sie einen wunderschönen Freitag heute.
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2: Fast ist Wochenende hier auf der Insel und überhaupt in Spanien sogar langes Wochenende. Am Montag ist Feiertag, spanischer Nationalfeiertag, das heißt 3 Tage Wochenende. Und was an diesem Wochenende so los ist, was Partys angeht, das gleich bei uns in den Fiesta-Tipps in einer Viertelstunde.

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0: Wo gibt's heute Partys auf der Insel? Das jetzt mit Till Meier.
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2: Es ist Freitag und da gibt's im Amok immer Reggaeton und aktuelle spanische Musik. Die Partyreihe heißt Bonitsch und da laufen dann die großen Disco-Klassiker, die wohl jeder kennt. Der Club Amok öffnet um 0 Uhr und liegt direkt hinter der Playa de Palma. Tickets bekommen Sie ab 15 Euro. Disorder 360, eine Techno-Event-Reihe im Overclub. Der Club in San Rossignol ist bekannt für seine härteren Sounds und heute gibt's die von Barbara Lago. Eine spanische DJin, die sich in der Hard-Techno-Szene schon ihren Namen gemacht hat. Los geht's um Mitternacht und der Eintritt kostet 12 Euro. Und jetzt ab an den Paseo Marítimo. Auch da wird natürlich heute getanzt, zum Beispiel im Fitz Club. Gespielt wird da ein Mix aus Urban, Hip-Hop, Reggaeton und auch elektronischen Sounds. Los geht's um Mitternacht, gefeiert wird, bis es hell wird. Und die Tickets bekommen Sie online ab 25 Euro. Alle Infos zu diesen Partys und noch mehr Events finden Sie natürlich online auf inselradio.com zum Nachlesen im Eventkalender.
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1: Das Deutschlandwetter ist heute ein bisschen zweigeteilt. Im Süden teilweise noch oft sonnig und trocken, ansonsten auch mal dichtere Wolken und hier und da auch ein bisschen Regen mit dabei. 10 bis 16 Grad gibt es tagsüber. Im Süden sind tatsächlich auch bis zu 18 möglich. Momentan um die 15 Grad in Berlin und in Hannover, knappe 13 in Kassel und Frankfurt, 12 in Nürnberg und München, in der Schweiz aktuell 14 Grad in Zürich und in Österreich in Wien knappe 17 Grad.
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1: Heute gibt's einen Mix aus Sonne und Wolken hier bei uns auf der Insel. Lokal kann auch mal ein kurzer Regenschauer mit dabei sein. Das Ganze bei einer Regenwahrscheinlichkeit von 30%. Die Temperaturen sind nochmal etwas abgerutscht. Tagestopptemperatur liegt heute tagsüber bei 23 Grad. Auch die Temperaturen in der Nacht werden dann ein bisschen frischer. Schauen wir aktuell mal um die Insel. Knappe 19 Grad in Alcudia, 19 in Manacor, 20 in Porto Cristo und Andratx und 20 aktuell in Palma. Der Inselradio-Wettertrend für die kommenden Tage. Das Wochenende wird voraussichtlich sonnig und trocken. Morgen am Samstag mit einem Mix aus Sonne und Wolken und einer Tagestopptemperatur von 24 Grad.
0: 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Es ist 13 Uhr. 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
2: Im Studio Christiane Hampe. Der Friedensnobelpreis geht in diesem Jahr an die Südafrikanerin Navi Pillay. Die 85-Jährige wird für ihren Einsatz für Frieden und Völkerrecht geehrt, heißt es vom Nobelpreiskomitee. Die Juristin aus Südafrika war unter anderem Richterin am Internationalen Strafgerichtshof und Hohe Kommissarin für Menschenrechte. Sie hat an der Aufklärung des Völkermords in Ruanda mitgearbeitet und sich in Südafrika gegen die Apartheid eingesetzt. Linke, Grüne und SPD in Berlin wollen heute weiter über eine mögliche gemeinsame Regierung sprechen. Gestern hatten sich die drei Parteien ja auf Regeln für den Umgang mit Antisemitismus geeinigt und so Sondierungsgespräche überhaupt erst möglich gemacht. Ob es aber zu Rot-Grün-Rot in Berlin kommt, das ist noch unklar. Steffen Krach von der SPD sagte heute Morgen bei Welt TV:
3: Die meisten Wahlkampfversprechen der Linken werden nicht umsetzbar sein. Das werden wir in den nächsten Tagen sehen. Wir werden schon 2027, 2028 kürzen müssen, weil das Geld fehlt. Und das wird wehtun, denn viele Wahlversprechen von den Linken werden dadurch nicht umsetzbar sein.
2: Warum ist die Waffenkontrolle bei einem Mann in der Bayerischen Oberpfalz so derart eskaliert? Die Ermittlungen dazu laufen. Der Mann hatte gestern zwei Behördenmitarbeiter bei einem Hausbesuch erschossen, sich danach verschanzt. In der Nacht wurde er überwältigt und festgenommen. Der Geburtstagsbesuch von Altkanzler Gerhard Schröder bei Wladimir Putin stößt auf scharfe Kritik. CDU-Generalsekretärin Hoppermann schreibt zum Beispiel bei X: Scham ist kaum noch ein Ausdruck. Während Schröder mit Putin gefeiert habe, seien in der Ukraine Kinder durch russische Angriffe gestorben. Neuer Tourismusrekord in Deutschland. Von Januar bis August sind laut Statistischem Bundesamt so viele Übernachtungen in Hotels, Ferienwohnungen und Co. gezählt worden wie noch nie. Dabei zeigt sich, Urlaub im eigenen Land ist beliebt. Die meisten Gäste kamen aus Deutschland. Nach der Länderspielpause rollt ab heute wieder der Ball in der Bundesliga. Als erstes empfängt Tabellenführer Borussia Dortmund Werder Bremen. Der BVB ist als einziges Team bisher noch ohne Punktverlust. Anstoß ist um 20.30 Uhr.
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1: Schönen Freitagmittag, kurz nach eins. Ich bin Dominik Hollmann.
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1: Ich freue mich sehr, dass Sie mit dabei sind, denn gemeinsam an diesem Freitag dürfen wir mal wieder reinstarten in die schönste Zeit der Woche, ins wohlverdiente Wochenende. Mit im Gepäck habe ich die beste Musik gleich von Nelly Furtado. Hier ist erstmal Holly Humberstone mit To Love Somebody. Kurz nach eins mittlerweile.
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0: Der hier lief damals in meiner Jugend im Kassettendeck auch rauf und runter. Nelly Furtado, Man Eater.
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0: So, vielleicht träumen Sie auch davon, dort zu arbeiten, wo andere Urlaub machen und Teil eines sympathischen internationalen Teams auf der Sonneninsel zu werden. Dann habe ich jetzt hier für Sie ein wirklich fantastisches Stellenangebot. Für ein renommiertes Hotel wird eine engagierte Verstärkung für das Rezeptionsteam gesucht. Hier sind Sie quasi das Herzstück des Hauses. Sie heißen die Urlaubsgäste willkommen, betreuen den Check-in und Check-out und stehen den Gästen mit den besten Inseltipps beratend zur Seite. Was Sie mitbringen sollten, natürlich Rezeptionserfahrung, sehr gutes Deutsch und auch Kenntnisse in Englisch und Spanisch. Und wenn Sie außerdem eine positive Ausstrahlung haben, teamfähig sind und die Arbeit mit Menschen lieben, dann passen Sie da perfekt rein, glaube ich. Dafür wird Ihnen auch einiges geboten. Eine tolle Arbeitsatmosphäre in einem familiären Team, weltweite Vergünstigungen auf Hotelübernachtungen und sogar vom Unternehmen übernommene Zusatz- und Gesundheitsversicherungen. Und für den perfekten Start auf der Insel steht nach Verfügbarkeit sogar eine Unterkunft bereit. Habe ich da vielleicht Interesse bei Ihnen geweckt? Wenn ja, dann klicken Sie sich rein auf inselradio.com. In unserer Jobbörse finden Sie hier alle weiteren Informationen dazu.
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Der Freitagmittag mit dem Inselradio und Nico Santos. Why don't you stay? Großer Erfolg, kann man sagen, für die Balearenregierung vor Spaniens obersten Gerichtshof. Die Richter haben die neuen Regeln für private Universitäten gekippt. Die Einzelheiten dazu und alles, was sonst gerade wichtig ist, von der Insel und dem Rest der Balearen. Gleich hier

0: bei uns gegen 13:30.
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0: schönen Freitagmittag hier mit dem Inselradio. 13:30 mittlerweile.
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2: Mit Dominik Jordan einen schönen guten Tag. Eine Nachricht und ein paar Minuten später ist das Taxi da. In Palma funktioniert die Taxibestellung per WhatsApp jetzt wieder. Radio Taxi hatte den beliebten Service für einige Tage abgeschaltet. Der Grund? Der WhatsApp-Mutterkonzern Meta verlangt neuerdings Geld für jede einzelne verschickte Nachricht. Dadurch wären die monatlichen Kosten für den Taxibetreiber von bisher rund 900 Euro auf mehr als 27.000 Euro gestiegen. Jetzt hat das Unternehmen eine Lösung gefunden. Seit gestern Nachmittag läuft der Service wieder. Radio Taxi verhandelt trotzdem weiter mit Meta über günstigere Preise. Erfolg für die Balearenregierung vor Spaniens oberstem Gerichtshof. Die Richter haben die neuen Regeln für private Universitäten gekippt. Die Zentralregierung in Madrid wollte die Gründung solcher Hochschulen erschweren. So sollten private Universitäten künftig mindestens 4.500 Studierende haben und Unterkünfte für einen Teil ihrer Studenten anbieten. Doch bei der Einführung der Regeln hat die Regierung Fehler gemacht. Sie wollte das Gesetz besonders schnell durchbringen, ohne die Öffentlichkeit einzubeziehen. Dafür gab es laut Gericht keinen ausreichenden Grund. Ob die strengeren Regeln für Privatunis grundsätzlich sinnvoll sind, haben die Richter nicht entschieden. Pflegekräfte des Gesundheitszentrums in Zeuer sollen künftig mit E-Bikes zu Hausbesuchen fahren. Die Stadt kauft dafür 5 Elektrofahrräder für insgesamt 13.500 Euro. Hintergrund sind die Verkehrsprobleme in Zeuer. Bislang nutzen die Mitarbeiter für viele Hausbesuche ihre privaten Autos. Wegen Staus und fehlender Parkplätze kommen sie dabei aber oft später als vereinbart bei den Patienten an. Mit den E-Bikes sollen vor allem nicht dringende Termine im Ortsgebiet schneller erreicht werden. Die 5 Räder sollen in den kommenden Wochen an das Gesundheitszentrum übergeben werden.
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2: Sonne und Wolken im Mix haben wir heute auf der Insel. Lokal kann auch mal ein kurzer Regenschauer dabei sein. Die Regenwahrscheinlichkeit liegt heute bei 30%. Die Temperaturen sind etwas abgerutscht. Die Top-Temperatur liegt heute bei 23 Grad.
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0: Da geht's langsam in den Freitagnachmittag hinein. Ich bin Dominik Kollmann. Schön, dass Sie mit dabei sind.
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0: Ein Hollywood-Star produziert in einem kleinen Studio in Palma sein eigenes Hörbuch. Das klingt erstmal ungewöhnlich, ist aber tatsächlich passiert. Mehr dazu verrate ich Ihnen gleich. Jetzt erstmal der Start ins Wochenende mit Super High, Following the Sun, kurz nach 13:30.
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0: Schönen Freitagmittag mit dem Inselradio und am besten holen Sie sich jetzt die Bravo-Poster im Kopf nochmal hervor, die wir damals in unseren Kinderzimmern hängen hatten. Wir reisen nämlich gleich zurück ins Jahr 1996. Quit playing games with my heart. Mit diesem Titel hier gelang den Backstreet Boys der endgültige internationale Durchbruch damals. Quit Playing Games, gleich hier bei mir.
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0: Ich habe auch gerade ganz leise mitgesungen, die Backstreet Boys beim Inselradio. Quit playing games.
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0: Und vielleicht suchen Sie auch nach einem schönen, weitläufigen Naturstrand in der Bucht von Alcudia, an dem man selbst in der Hauptsaison noch richtig tief durchatmen kann. Dann machen wir heute mal einen kleinen Ausflug, und zwar rund 11 Kilometer von Can Picafort entfernt. Da erwartet Sie ein schöner, beeindruckender, 450 Meter langer und sehr breiter Sandstrand. Was Sonserra de Marina so besonders macht, fragen Sie sich? Naja, es ist einer der deutlich ruhigeren und auch entspannteren Spots der Region, besonders ab September, wenn es hier traumhaft beschaulich wird. Hier kommen alle auf ihre Kosten, Naturliebhaber, aber Familien und auch Anhänger des FKK-Badens schätzen diesen Vibe dort. Da oft ein frischer Wind aus Nordost weht, gibt es auch häufig eine herrliche Brandung, also perfekt für alle, die das echte Wellenspiel lieben. Sollte nach dem Baden der kleine Hunger kommen, dann liegen hier auch ein paar gemütliche Restaurants ganz in der Nähe, und wer den Vierbeiner mit dabei hat, nur einen Strandabschnitt weiter befindet sich ein eigener Hundestrand. Wie cool ist das? Die Anreise ist auch super entspannt. Es gibt kostenfreie Parkplätze direkt im Ort, am besten Handtuch einpacken und die frische Meeresbrise genießen. Weitere Hotspots auf dieser wunderschönen Insel finden Sie auch bei uns im Netz, inselradio.com.
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0: Der Start ins Wochenende mit Michael Schulte, Lovesick.
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0: Ein Hollywood-Star produziert in einem kleinen Studio in Palma sein eigenes Hörbuch. Ich weiß, das klingt erstmal sehr ungewöhnlich, aber das ist tatsächlich passiert. Und damit herzlich willkommen bei Kommt mir spanisch vor an diesem Freitag. Unserer Rubrik für die besonderen und manchmal auch sehr überraschenden Geschichten hier von der Insel. Hollywood-Star Michael Douglas hat nämlich seine Memoiren veröffentlicht in dieser Woche. Und das Buch ist seit Dienstag quasi auf dem Markt. Und darin blickt der 82-Jährige mal so ein bisschen auf sein bewegtes Leben zurück, seine Kindheit, seine großen Hollywood-Erfolge, seine Beziehungen und auch die Krisen, die er durchgemacht hat. Und das Besondere, das dazugehörige Hörbuch hat Michael Douglas höchstpersönlich eingesprochen, und zwar hier bei uns auf Mallorca in den Palma Music Studios. Wir haben mit Frederik Tomanda gesprochen, der bei den Aufnahmen dabei war, und wollten mal wissen, wie ist es denn eigentlich, mit so einem Hollywood-Star zusammenzuarbeiten?
2: Honestly, it was wonderful.
3: Ganz ehrlich, es war wunderbar. Einfach freundlich und entspannt. Mit ihm kann man richtig gut zusammenarbeiten. Er liebt Mallorca wirklich von ganzem Herzen, und deshalb haben wir in den Pausen auch immer über die Insel gesprochen. Aber sobald wir die Aufnahme gestartet haben, war er total fokussiert und hat über Stunden hinweg gelesen. Ich war wirklich beeindruckt von seiner Arbeitsmoral. Aber gut, es ist eben auch Michael Douglas.
2: But then again, it's Michael Douglas, right?
0: Also auch ein Hollywood-Star plaudert in der Pause offenbar gerne über Mallorca. Und wir freuen uns.
4: Oh,

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2: Das Deutschlandwetter ist heute ein bisschen zweigeteilt. Im Süden teilweise noch oft sonnig und trocken, ansonsten auch mal dichtere Wolken und hier und da auch ein bisschen Regen mit dabei. 10 bis 16 Grad gibt's tagsüber. Im Süden sind tatsächlich auch bis zu 18 möglich. Momentan um die 15 Grad in Berlin und in Hannover, knappe 13 in Kassel und Frankfurt, 12 in Nürnberg und München, in der Schweiz aktuell 14 Grad in Zürich und in Österreich in Wien knappe 17 Grad.
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2: Heute gibt's einen Mix aus Sonne und Wolken hier bei uns auf der Insel. Lokal kann auch mal ein kurzer Regenschauer mit dabei sein. Das Ganze bei einer Regenwahrscheinlichkeit von 30%. Die Temperaturen sind noch mal etwas abgerutscht. Tagestopptemperatur liegt heute tagsüber bei 23 Grad. Auch die Temperaturen in der Nacht werden dann ein bisschen frischer. Schauen wir aktuell mal um die Insel. Knappe 19 Grad in Alcudia, 19 in Manacor, 20 in Porto Cristo und Andratx und 20 aktuell in Palma. Der Inselradio-Wettertrend für die kommenden Tage. Das Wochenende wird voraussichtlich sonnig und trocken. Morgen am Samstag mit einem Mix aus Sonne und Wolken und einer Tagestopptemperatur von 24 Grad.
1: 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Es ist 14 Uhr. 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
3: Im Studio Holger Dilk. Die südafrikanische Juristin Nivi Pillay wird dieses Jahr mit dem Friedensnobelpreis ausgezeichnet. Das Nobelpreiskomitee würdigte die 85-Jährige für ihren Einsatz für Frieden und Völkerrechte. Mehr von Jana Klonikowski.
4: Pillay hat in Südafrika Anti-Apartheidsaktivisten wie Nelson Mandela verteidigt. Später hat sie bei der Aufklärung des Völkermords in Ruanda mitgearbeitet, war Richterin am Internationalen Strafgerichtshof und UN-Menschenrechtskommissarin. Zuletzt hat sie eine Untersuchungskommission geleitet, die Israel einen Völkermord im Gazastreifen vorgeworfen hat. Pillay habe maßgeblich dazu beigetragen, Verbrechen gegen die Menschlichkeit und Kriegsverbrechen strafrechtlich zu verfolgen, so das Nobelpreiskomitee.
3: Im besten Fall wird der Führerschein durch die geplante Reform bis zu 1.000 Euro günstiger, das hat Verkehrsminister Bilger bei Welt TV gesagt. Die Reform soll Anfang kommenden Jahres in Kraft treten. Geplant sind etwa weniger Pflichtfahrstunden und mehr digitaler Unterricht. Bilger betonte aber auch:
5: Es gibt allerdings, muss man schon auch sagen, auch regionale Unterschiede, wie teuer ein Führerschein ist. Es wird auch in Zukunft so sein, dass manche etwas mehr Unterricht brauchen, andere etwas weniger. Aber insgesamt muss es schon darum gehen, dass der Führerschein günstiger wird für die jungen Menschen.
3: Die bildungspolitische Weichenstellung in dieser Legislatur, so hat Ministerin Karin Prien ihr neues Kita-Gesetz bezeichnet. Das war heute zum ersten Mal Thema im Bundestag und soll bundesweit einheitliche Vorgaben für Kitas machen. Dazu gehören Sprachtests für alle Vierjährigen. Bauen wird in Deutschland immer teurer. Im August lagen die Preise etwa 5,5% über dem Vorjahreswert. Das größte Plus gab es bei Dachdecker- und Holzbauarbeiten. Die hohen Preise sind einer der Gründe dafür, warum es beim Wohnungsbau nur schleppend vorangeht. Der Geburtstagsbesuch von Altkanzler Schröder bei Kreml-Chef Putin stößt auf scharfe Kritik. CDU-Generalsekretärin Hoppermann schreibt zum Beispiel bei X: Scham ist kaum noch ein Ausdruck. Während Schröder mit Putin gefeiert habe, seien in der Ukraine Kinder durch russische Angriffe gestorben. Die XXL-Länderspielpause ist vorbei. Heute geht die erste Fußball-Bundesliga wieder los. Zum Start des 5. Spieltags ist gleich Tabellenführer Borussia Dortmund gefordert. Gegen Bremen will der BVB seine Siegesserie fortsetzen. Los geht's um 20.30 Uhr.
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2: Einen schönen Freitagnachmittag zusammen. Kurz nach zwei. Ich bin Dominik Kollmann.
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2: So, und wegen einer Autorallye müssen Sie heute an diesem Freitag und auch morgen am Samstag auf mehreren Strecken der Insel mit Vollsperrungen rechnen. Wo das der Fall ist, das verrate ich Ihnen gleich. Jetzt erstmal mit der Bestmusik in Richtung Feierabend und vor allem in Richtung Wochenende. Martin Garrix und Ed Sheeran hätte ich da im Angebot. Repeated. Kurz nach zwei mittlerweile.
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0: der Start ins Wochenende an diesem Freitag mit dem Inselradio.
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0: Und von der Autorally hier auf der Insel haben Sie wahrscheinlich schon gehört. Deswegen müssen Sie heute an diesem Freitag und auch morgen am Samstag auf mehreren Strecken der Insel mit Vollsperrungen rechnen. Seit gestern sind ganz viele internationale Rallye-Teams hier bei uns auf Mallorca unterwegs. Ich habe gelesen, die liegen insgesamt mehr als 550 Kilometer zurück. Heute Morgen gab es deswegen schon die ersten Sperrungen und gleich geht es damit auch weiter. Ab 15 Uhr zum Beispiel unter anderem von Col de Soyer in Richtung Palma. Und auch morgen am Samstag gibt es Sperrungen. Unter anderem in Richtung Calvia. Wer diese Rennwägen lieber aus der Nähe sehen möchte, der schaut in Port Adriano vorbei. Dort ist quasi die Basis der Rallye. Alle Infos zu allen Straßensperrungen hier auf der Insel finden Sie auch bei uns im Netz, wenn Sie sich reinklicken, inselradio.com.
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0: Mike Perry und Shai Martin, The Ocean, an diesem Freitagnachmittag beim Inselradio. Gold, Makrelen, Tapas, Kunst und ganz viel Wein. Auf Mallorca gibt es auch an diesem Wochenende wieder thematisch ganz unterschiedliche Herbstmessen. Welche und weitere Nachrichten von der Insel und dem Rest der Balearen hören Sie gleich bei uns gegen 2:30.
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0: Schönen Freitagnachmittag zusammen mit dem Inselradio. 2:30 mittlerweile.
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2: Mit Dominik Jordan einen schönen guten Tag. Nach dem Tod der 87-jährigen Mari Carmen wollen die Teilnehmer der Wohnungsproteste in Palma ihr Camp auf der Plaza España fortsetzen. Das hat die Initiative jetzt angekündigt. Mari Carmen war nach ihrer Zwangsräumung in Madrid zu einem Symbol der spanischen Wohnungskrise geworden. Die Aktivisten in Palma sehen eine Mitverantwortung bei Politik, Justiz und Immobilienwirtschaft. Die Gruppe will weiterhin auf der Plaza España bleiben und sich außerdem am landesweiten Generalstreik für bezahlbaren Wohnraum am 11. November beteiligen. Erneuter Schlag gegen den Drogenhandel in Palma. Im Viertel La Soledad hat die Nationalpolizei gestern einen weiteren Drogenverkaufspunkt ausgehoben. Dabei wurde ein Mann festgenommen, der mit dem mutmaßlichen Drogenboss El Pablo verwandt sein soll. Bereits am Dienstag waren bei einer groß angelegten Polizeiaktion 15 Verdächtige festgenommen worden, darunter auch der 65-jährige El Pablo. Die Gruppe soll mit Geld aus Drogengeschäften mehr als 20 Immobilien in Palma und Marachi gekauft haben. Goldmakrelen, Tapas, Kunst und Wein. Auf Mallorca gibt es auch an diesem Wochenende wieder thematisch ganz unterschiedliche Herbstmessen. In Cala Ratllada beginnt heute zum Beispiel das beliebte Goldmakrelenfest mit einer Tapasnacht. Der Haupttag ist dann am Sonntag. Dann werden insgesamt um die 1400 Kilo Goldmakrelen unterschiedlich zubereitet. Zapobla lädt von heute Abend bis Sonntag mit der Kunstnacht Art y Copas zu neuen Ausstellungen, Drinks und Tapas ein. Eine Übersicht mit den Vierers und Festen am Wochenende finden Sie auf inselradio.com auf der Pinnwand.
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2: Sonne und Wolken im Mix haben wir heute auf der Insel. Lokal kann auch mal ein kurzer Regenschauer dabei sein. Die Regenwahrscheinlichkeit liegt heute bei 30%. Die Temperaturen sind etwas abgerutscht. Die Top-Temperatur liegt heute bei 23 Grad.
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0: Ich finde am schönsten Tag der Woche rein ins Wochenende mit mir, Dominik Kollmann.
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0: Und das tun wir nicht einfach nur so, das tun wir natürlich mit der besten Musik rein, auch in den Feierabend für heute. Und da hätte ich jetzt Sophie and the Giants im Angebot mit Shut Up and Dance. Schön, dass Sie mit dabei sind, kurz nach 2:30 ist es.
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0: der Start ins Wochenende, Moving to the Sun, hier beim Inselradio. So, ein Song wie so eine musikalische Achterbahnfahrt habe ich gleich für Sie im Gepäck. Ich finde, es ist auch die perfekte Begleitung für Ihre Fahrt über die Insel in Richtung Wochenende. Nach diesem gigantischen Erfolg von Take On Me legten die drei Norweger von AHA 1985 noch eine gewaltige Schippe obendrauf mit genau diesem Titel hier. The Sun Always Shines on TV. Gleich bei mir.
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0: Schönen Freitagnachmittag mit dem Inselradio und Mark Ronson zusammen mit Miley Cyrus. Nothing breaks like a heart.
1: 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Die Playa de Palma ist mehr als ein Urlaubsziel. Sie ist Strand, Lebensraum und für viele Menschen ein Zuhause. Ein respektvoller Umgang hilft dabei, all das zu bewahren.
2: Paddle gilt als eine der am schnellsten wachsenden Sportarten Europas. Auch an der Playa de Palma und in ihrer Umgebung entstehen immer mehr Anlagen, auf denen Urlauber und Einheimische gemeinsam spielen. Das Spiel kombiniert Elemente aus Tennis und Squash und wird ausschließlich im Doppel gespielt. Gespielt wird auf einem kleineren Platz, der von Glas- und Gitterwänden umgeben ist. Die Wände dürfen aber ins Spiel mit einbezogen werden. Genau das macht Paddle besonders dynamisch und leicht zu erlernen. Während die Sportart in Spanien schon seit vielen Jahren super beliebt ist, entdecken inzwischen auch immer mehr Gäste aus Deutschland Paddle für sich. Viele Hotels kooperieren mit Sportclubs oder verfügen inzwischen sogar über eigene Plätze. Neben Paddle gibt es an der Playa de Palma außerdem zahlreiche Tennisplätze, Fußballanlagen und Fitnessangebote. Auch Urlauber Thomas startet gerne sportlich in den Tag.
3: Ich versuche natürlich schon ein bisschen Sport zu machen, gerade wenn es morgens noch nicht so heiß ist, dass man so 20, 30 Minuten ein bisschen in Gang kommt, gleich am Anfang des Tages. Vor allem dieses schnelle Gehen oder ein Stückchen mit dem Rad fahren.
2: Wer auch im Urlaub aktiv bleiben möchte, findet an der Playa de Palma also viele Möglichkeiten. Am besten aber am frühen Morgen, bevor es so richtig heiß wird.
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1: So, über den Nachmittag ist es in Deutschland vor allem im Süden noch relativ sonnig und trocken. Ansonsten ziehen auch mal dichte Wolken durch und auch ein bisschen Regen ist mit dabei. Das Ganze bei 10 bis 16 Grad tagsüber. Im Süden sind teilweise hier und da auch bis 18 Grad möglich. Momentan um die 17 Grad in Berlin. 16 sind es in Hannover und in Kassel. Knappe 15 in Frankfurt. 15 in München und aktuell auch knappe 16 Grad in Zürich in der Schweiz sowie 17 Grad in Wien in Österreich.
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1: Und da geht's mit einem Mix aus Sonne und Wolken durch den Nachmittag hier auf der Insel. Lokal kann aber hier und da auch mal ein kurzer Regenschauer mit dabei sein. Regenwahrscheinlichkeit 30%. Die Temperaturen sind nochmal etwas abgerutscht. Tagestopptemperatur heute liegt bei gerade mal 23 Grad. Aktuell sind wir bei knapp 21 Grad in Alcudia, 20 in Manacor und Porto Cristo, 21 in Andratx und 20 aktuell in Palma. Der Inselradio-Wettertrend für die kommenden Tage. Das Wochenende wird voraussichtlich sonnig und trocken. Es ist die gute Nachricht. Morgen am Samstag mit einem Mix aus Sonne und Wolken und einer Tagestopptemperatur von 24 Grad.
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2: Im Studio Holger Dilk. Die bildungspolitische Weichenstellung in dieser Legislatur, so hat Ministerin Karin Prien ihr neues Kita-Gesetz bezeichnet. Das war heute zum ersten Mal Thema im Bundestag und soll bundesweit einheitliche Vorgaben für Kitas machen. Dazu sagte Prien:
3: Spätestens im fünften Lebensjahr soll bei jedem Kind der Entwicklungsstand erhoben werden. Das betrifft insbesondere die Sprache, aber auch mathematische und sozial-emotionale und motorische Fähigkeiten. Und natürlich ist Diagnose kein Selbstzweck, sondern sie dient dazu, Kinder zielgenau zu fördern, damit sie ihre Potenziale bestmöglich entfalten können.
2: Schande, unmoralisch, Deutschlands frechster Rentner. In Deutschland hagelt es Kritik, nachdem Altkanzler Schröder Russlands Präsident Putin zu dessen Geburtstag besucht hat. Philipp Nitzig.
4: Kanzler Merz sei zutiefst empört über das Treffen, so ein Regierungssprecher. CDU-Generalsekretärin Hoppermann schrieb, während Schröder mit Putin gefeiert hat, sind in der Ukraine Kinder durch russische Angriffe gestorben. Der Kreml hatte Bilder von Schröders Besuch in Moskau veröffentlicht. SPD-Politiker Stegner verteidigte dagegen den Geburtstagsbesuch. Schröder könne Türen zu Putin öffnen.
2: Der Friedensnobelpreis geht in diesem Jahr an die Südafrikanerin Navi Pillay. Die 85-Jährige wird für ihren Einsatz für Frieden und Völkerrecht geehrt, heißt es vom Nobelpreiskomitee. Die Juristin aus Südafrika war unter anderem Richterin am Internationalen Strafgerichtshof. Wer im Moment die Fahrerlaubnis macht, muss richtig tief in die Tasche greifen. Verkehrsminister Bilger hofft, dass der Führerschein durch die geplante Reform bis zu 1.000 Euro günstiger wird. Je nach Region kann es da aber Unterschiede geben, sagte Bilger bei Welt TV. Warum ist eine Waffenkontrolle bei einem Mann in der bayerischen Oberpfalz so derart eskaliert? Die Ermittlungen dazu laufen. Der Mann hatte gestern zwei Behördenmitarbeiter bei einem Hausbesuch erschossen, sich danach verschanzt. In der Nacht wurde er dann überwältigt und festgenommen. Nach der Länderspielpause rollt ab heute wieder der Ball in der ersten Fußball-Bundesliga. Als erstes empfängt Tabellenführer Borussia Dortmund Werder Bremen. Der BVB ist als einziges Team bisher noch ohne Punktverlust. Anstoß ist um 20.30 Uhr.
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1: Feuerspucker, Seiltänzer und Magier gibt's nur im Zirkus, sagen sie sich. Von wegen. An diesem Wochenende wird nämlich ganz Palma zur großen Zirkusbühne und darüber müssen wir gleich sprechen. Jetzt starten wir erstmal rein in den Feierabend für heute und ins wohlverdiente Wochenende. Dominik Kollmann hier für Sie, zusammen mit Dua Lipa und Dance the Night. Kurz nach drei.

0: The Dawn, Jody Wedley, hier beim Inselradio.
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0: Feuerspucker, Seiltänzer, Magier. Wenn Sie denken, das gibt's in einem Zirkus, dann täuschen Sie sich, denn an diesem Wochenende wird ganz Palma zur großen Zirkusbühne. Und zwar beim Zirkusfest Palma Cirque zeigen Artisten an ganz verschiedenen Orten in der Stadt quasi ihr Können. Auf vielen öffentlichen Plätzen und auch in Theatern gibt's Akrobatik, es gibt Zaubertricks, es gibt Musik und es gibt jede Menge Unterhaltung. Das Ganze läuft am Samstag und am Sonntag und das Beste, einige der Vorstellungen sind sogar kostenlos. Besonders spektakulär wird es dann morgen am Samstagabend, wenn es dunkel wird. Dann verwandelt die Show diesen ganzen Platz in eine Welt aus Feuer, Licht und Bewegung mit Akrobatik, Musik und einer sehr beeindruckenden Feuershow. Und das ist wirklich für die ganze Familie ein Riesenhighlight. Die Zirkusnacht startet um 21 Uhr und der Eintritt ist frei und alle Infos auch bei uns im Netz auf Insel.

0: Ray Dalton, Got That High. Freitagnachmittag mit dem Inselradio, Start ins Wochenende und leider ein sehr tragischer Zwischenfall am Flughafen von Palma. Ein französischer Tourist ist dort gestern kurz vor seinem Rückflug zusammengebrochen und gestorben. Die Einzelheiten dazu und alles, was sonst im Moment gerade wichtig ist, von der Insel und dem Rest der Balearen, hören Sie hier bei uns gleich gegen 3:30.
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0: Schönen Freitagnachmittag mit dem Inselradio, 3:30 mittlerweile.
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3: Mit Dominik Jordan einen schönen guten Tag. Nach dem Tod der 87-jährigen Mari Carmen wollen die Teilnehmer der Wohnungsproteste in Palma ihr Camp auf der Plaza España fortsetzen. Das hat die Initiative jetzt angekündigt. Mari Carmen war nach ihrer Zwangsräumung in Madrid zu einem Symbol der spanischen Wohnungskrise geworden. Die Aktivisten in Palma sehen eine Mitverantwortung bei Politik, Justiz und Immobilienwirtschaft. Die Gruppe will weiterhin auf der Plaza España bleiben und sich außerdem am landesweiten Generalstreik für bezahlbaren Wohnraum am 11. November beteiligen. Tragischer Zwischenfall am Flughafen von Palma. Ein französischer Tourist ist dort gestern kurz vor seinem Rückflug zusammengebrochen und gestorben. Der etwa 70 Jahre alte Mann wollte nach seinem Mallorca-Urlaub gemeinsam mit seiner Familie zurück nach Frankreich fliegen. Am Gate brach er plötzlich zusammen und erlitt einen Herzstillstand. Das medizinische Personal des Flughafens und später die Rettungskräfte versuchten noch, den Mann wiederzubeleben, ohne Erfolg. Die genaue Todesursache ist noch unklar. In Spanien gelten seit gestern neue Regeln für Mieter und Vermieter. Die Regierung hat unter anderem beschlossen, dass bestimmte Mietverträge um bis zu 2 Jahre verlängert werden dürfen. Außerdem gibt es neue Grenzen für Mieterhöhungen und einen längeren Schutz vor Zwangsräumungen. Allerdings ist das letzte Wort noch nicht gesprochen. Die neuen Regeln müssen noch vom Parlament bestätigt werden. Weil das Parlament aber derzeit aufgelöst ist, übernimmt das ein ständiger Ausschuss. Eine weitere geplante Änderung, nach der sich Mietverträge automatisch verlängern sollen, gilt dagegen noch nicht. Sie dürfte auch bei der Abstimmung scheitern.
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3: Sonne und Wolken im Mix haben wir heute auf der Insel. Lokal kann auch mal ein kurzer Regenschauer dabei sein. Die Regenwahrscheinlichkeit liegt heute bei 30%. Die Temperaturen sind etwas abgerutscht. Die Top-Temperatur liegt heute bei 23 Grad.
0: Danke dir.
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0: So, der Flughafen in Palma an diesem Freitagnachmittag wieder ordentlich besucht. Heute insgesamt 868 Starts und Landungen. Das Wochenende steht vor der Tür und auf den Radarschirmen rollt eine frische Welle an Wochenendgästen auf die Sonneninsel ein. Im Abflugbereich erstmal der Condorflug 1513 nach München, folgt kurz um 15.40 Uhr und bringt dann Urlauber zurück in die bayerische Landeshauptstadt. Davor noch eine Eurowings-Maschine in Richtung Düsseldorf, startet in wenigen Minuten um 15.35 Uhr. Im Ankunftsbereich ist momentan die Eurowings-Maschine EW580 aus Köln-Bonn. Die steht mit bester Inselfreude, würde ich mal behaupten, auf der Ankunftstafel und wird um kurz vor 4 auf dem Vorfeld erwartet. Wenn Sie sich über weitere Flüge des Flughafens in Palma informieren möchten, klicken Sie sich gerne rein auf unseren Airport-Report auf inselradio.com.
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0: Schönen Freitagnachmittag mit mir, Dominik Kollmann, und wir müssen gleich über unseren Liebling der Woche sprechen. Das ist nämlich dieses Mal die Cala Radiada. Wieso, weshalb, warum? Hören Sie gleich bei mir. Taylor Swift davor. I knew it, I knew you. Kurz nach 3:30 mittlerweile.
2: Hallo.

0: Schönen Freitagnachmittag mit dem Inselradio. Und wer diesen Refrain hier von mir gleich einmal im Kopf hat, der bekommt ihn garantiert tagelang nicht mehr raus. Das ist so ein richtig, wirklich richtig fieser Ohrwurm, den Sie hier gleich bei mir hören. Prozent Ohrwurm, Garantie, maximale Energie und die spektakulärste Kollaboration des Jahres. Rosi und Bruno Mars stürmen hier bei uns gleich in Richtung Wochenende.
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0: in the right direction. Gossip hier beim Inselradio.
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0: Unser Liebling der Woche ist dieses Mal Carla Radiada. Für viele von Ihnen wahrscheinlich sowieso ein Mallorca-Favorit, für mich auch. Und an diesem Wochenende lohnt sich ein Besuch ganz besonders. Von heute Freitag bis zum Sonntag dreht sich nämlich am Hafen alles um frischen Fisch. Am Wochenende steht vor allem dann die Goldmakrele im Mittelpunkt. Heute Abend geht's mit einer Tapasnacht los. Morgen folgen dann eine große Paella und Live-Musik. Höhepunkt dann am Sonntag. An rund 20 Ständen wird nämlich der Fisch auf ganz unterschiedliche Arten zubereitet. Insgesamt habe ich gesehen, sollen dabei mehr als 1400 Kilo Goldmakrelen auf den Tellern landen. Die Veranstaltung, die gehört mittlerweile fest zum Herbst in Carla Radiada und bringt Fischer, Gastronomie und Besucher direkt am Hafen zusammen. Und noch mehr Events für dieses Wochenende finden Sie auch online auf unserer Pinnwand inselradio.com.

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1: So, über den Nachmittag ist es in Deutschland vor allem im Süden noch relativ sonnig und trocken. Ansonsten ziehen auch mal dichte Wolken durch und auch ein bisschen Regen ist mit dabei. Das Ganze bei 10 bis 16 Grad tagsüber. Im Süden sind teilweise hier und da auch bis 18 Grad möglich. Momentan um die 17 Grad in Berlin. 16 sind es in Hannover und in Kassel. Knappe 15 in Frankfurt. 15 in München und aktuell auch knappe 16 Grad in Zürich in der Schweiz sowie 17 Grad in Wien in Österreich.
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1: Und da geht's mit einem Mix aus Sonne und Wolken durch den Nachmittag hier auf der Insel. Lokal kann aber hier und da auch mal ein kurzer Regenschauer mit dabei sein. Regenwahrscheinlichkeit 30%. Die Temperaturen sind noch mal etwas abgerutscht. Tagestop-Temperatur heute liegt bei gerade mal 23 Grad. Aktuell sind wir bei knapp 21 Grad in Alcudia, 20 in Manacor und Porto Cristo, 21 in Andratx und 20 aktuell in Palma. Der Inselradio-Wettertrend für die kommenden Tage. Das Wochenende wird voraussichtlich sonnig und trocken. Es ist die gute Nachricht. Morgen am Samstag mit einem Mix aus Sonne und Wolken und einer Tagestop-Temperatur von 24 Grad.
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2: Im Studio Holger Dilk. Hat sich die Deutsche Bahn zu viel vorgenommen? Das Unternehmen will in den kommenden Jahren doch weniger wichtige Strecken sanieren als ursprünglich geplant. Jana Klonikowski.
3: Bis 2031 sollen 13 Strecken auf Vordermann gebracht werden. Eigentlich sollten es mal 21 sein. Die Bahn will die Bauarbeiten aber nicht streichen, sondern nur verschieben. So soll das Tempo in den nächsten Jahren etwas gedrosselt werden. Bahnchefin Paller sagte, die Entscheidung soll jetzt dabei helfen, dass Sanierungen effizienter und verlässlicher werden. Außerdem soll das die Bau- und die Fahrplanung realistischer machen.
2: Der Geburtstagsbesuch von Altkanzler Schröder bei Kreml-Chef Putin stößt auf scharfe Kritik. Kanzler Merz sei zutiefst empört über das Treffen, so ein Regierungssprecher. Der Kreml hatte Bilder von Schröders Trip nach Moskau veröffentlicht. Der CDU-Außenpolitiker Röttgen sagte bei NTV:
4: Mit den nachwirkenden Amtspflichten eines Bundeskanzlers hat das nichts zu tun. Es ist eine grobe Verletzung auch seiner persönlichen Pflichten. Und es sollten übrigens auch alle rechtlichen Konsequenzen, die das haben könnte, geprüft werden. Er lebt ja immerhin auch noch vom Geld der deutschen Steuerzahler und ist eine Schande für das Land, dessen Steuerzahler auch seine Pension finanzieren.
2: Die südafrikanische Juristin Navi Pillay wird dieses Jahr mit dem Friedensnobelpreis ausgezeichnet. Sie habe maßgeblich dazu beigetragen, Kriegsverbrechen strafrechtlich zu verfolgen, so das Komitee. Die 85-Jährige war unter anderem Richterin am Internationalen Strafgerichtshof. Im besten Fall wird der Führerschein durch die geplante Reform bis zu 1.000 Euro günstiger. Je nach Region kann es aber Unterschiede geben, so Bundesverkehrsminister Bilger im Weltinterview. Die Reform soll Anfang kommenden Jahres in Kraft treten. Geplant sind etwa weniger Pflichtfahrstunden. Die bildungspolitische Weichenstellung in dieser Legislatur, so hat Ministerin Karin Prien ihr neues Kita-Gesetz bezeichnet. Das war heute zum ersten Mal Thema im Bundestag und soll bundesweit einheitliche Vorgaben für Kitas machen. Dazu gehören Sprachtests für alle Vierjährigen. Die XXL-Länderspielpause ist vorbei. Heute geht die erste Fußball-Bundesliga wieder los. Zum Start des fünften Spieltags ist gleich Tabellenführer Borussia Dortmund gefordert. Gegen Bremen will der BVB seine Siegesserie fortsetzen. Los geht's um 20.30 Uhr.
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1: Hallihallo, hier ist Dominik Hollmann. Kurz nach vier an diesem Freitag und vielleicht haben Sie Lust auf ein atemberaubendes Naturerlebnis und zwar abseits der klassischen Touristenpfade. Dann nehme ich Sie gleich mal mit an die dramatische Westküste der Insel. Davor mit der besten Musik in Richtung Wochenende. The Kid Laroi und Justin Bieber mit Stay. Kurz nach vier ist es.
0: Hallo,

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2: Ich finde immer wieder, das ist ein super interessantes Zweiergespräch.
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2: So, und dann nehme ich Sie heute mit an die dramatische Westküste der Insel. Unser Ziel ist Port de Valdemossa, ein faszinierender kleiner Naturhafen, rund 6 Kilometer vom berühmten Bergdorf Valdemossa entfernt. Schön eingebettet in ein enges Tal der gewaltigen Serra de Tramontana erwartet Sie hier ein etwa 20 Meter langer und 10 Meter breiter Kies- und Steinstrand. Und ich finde schon, die Anfahrt ist so ein kleines Abenteuer. Über so eine schmale, spektakuläre Serpentinenstraße geht's da hinab an die Küste. Und wenn Sie unten angekommen sind, dann spüren Sie sofort die einmalige Ruhe dieses historischen Fischerorts. Einer der ganz wenigen Zugänge zum Meer an diesem Küstenabschnitt. Wer hierher kommt, der sucht echte Natur, der sucht spektakuläre Bergkulissen statt Luxus. Liegen oder Duschen gibt's am steinig-felsigen Strand nicht. Dafür können Sie aber nach dem Abkühlen im kristallklaren Wasser wunderbar in der lokalen Gastronomie des kleinen Hafenorts einkehren. Parkmöglichkeiten sind vor Ort zwar vorhanden, aber begrenzt, also zeitiges Kommen lohnt sich. Also ein echter Geheimtipp für Naturliebhaber und vor allem für Entdecker. Viel Spaß beim Erkunden. Weitere Tipps auch bei uns im Netz auf inselradio.com.
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0: Der Freitagnachmittag mit dem Inselradio zusammen mit Loy und David Puentes. Golden Summer. Pflegekräfte des Gesundheitszentrums in Sohier sollen künftig mit E-Bikes zu Hausbesuchen fahren. Die Stadt kauft dafür 5 Elektrofahrräder für insgesamt 13.500 Euro. Der Hintergrund dazu und weitere Nachrichten von der Insel und dem Rest der Balearen gleich bei uns wieder gegen 16:30.
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0: Einen schönen Freitagnachmittag zusammen mit dem Inselradio. 16:30 mittlerweile.
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3: Mit Dominik Jordan einen schönen guten Tag. In Spanien gelten seit gestern neue Regeln für Mieter und Vermieter. Die Regierung hat unter anderem beschlossen, dass bestimmte Mietverträge um bis zu 2 Jahre verlängert werden dürfen. Außerdem gibt es neue Grenzen für Mieterhöhungen und einen längeren Schutz vor Zwangsräumungen. Allerdings ist das letzte Wort noch nicht gesprochen. Die neuen Regeln müssen noch vom Parlament bestätigt werden. Weil das Parlament aber derzeit aufgelöst ist, übernimmt das ein ständiger Ausschuss. Eine weitere geplante Änderung, nach der sich Mietverträge automatisch verlängern sollen, gilt dagegen noch nicht. Sie dürfte auch bei der Abstimmung scheitern. Erfolg für die Balearenregierung vor Spaniens oberstem Gerichtshof. Die Richter haben die neuen Regeln für private Universitäten gekippt. Die Zentralregierung in Madrid wollte die Gründung solcher Hochschulen erschweren. So sollten private Universitäten künftig mindestens 4.500 Studierende haben und Unterkünfte für einen Teil ihrer Studenten anbieten. Doch bei der Einführung der Regeln hat die Regierung Fehler gemacht. Sie wollte das Gesetz besonders schnell durchbringen, ohne die Öffentlichkeit einzubeziehen. Dafür gab es laut Gericht keinen ausreichenden Grund. Ob die strengeren Regeln für Privatunis grundsätzlich sinnvoll sind, haben die Richter nicht entschieden. Pflegekräfte des Gesundheitszentrums in Zoyer sollen künftig mit E-Bikes zu Hausbesuchen fahren. Die Stadt kauft dafür 5 Elektrofahrräder für insgesamt 13.500 Euro. Hintergrund sind die Verkehrsprobleme in Zoyer. Bislang nutzen die Mitarbeiter für viele Hausbesuche ihre privaten Autos. Wegen Staus und fehlender Parkplätze kommen sie dabei aber oft später als vereinbart bei den Patienten an. Mit den E-Bikes sollen vor allem nicht dringende Termine im Ortsgebiet schneller erreicht werden. Die 5 Räder sollen in den kommenden Wochen an das Gesundheitszentrum übergeben werden.
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3: Sonne und Wolken im Mix haben wir heute auf der Insel. Lokal kann auch mal ein kurzer Regenschauer dabei sein. Die Regenwahrscheinlichkeit liegt heute bei 30%. Die Temperaturen sind etwas abgerutscht. Die Top-Temperatur liegt heute bei 23 Grad.
0: Danke dir.
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0: So, gestern war es noch sehr ruhig im Hafen von Palma. Heute ist wieder reichlich maritime Power angesagt mit 2 der beliebtesten Megaliner der Mittelmeerrouten, die bei uns zu Gast sind. Bereits heute Morgen um 4 Uhr hat die Mein Schiff 2 aus Barcelona festgemacht mit ihrem dunkelblauen Rumpf und diesem typisch weißen Schriftzug, einer der, finde ich, spektakulärsten Glasfassaden am Heck, die man sofort sieht. Über fast 3.000 Passagiere mit an Bord und über 80% der Kabinen bieten hier einen eigenen Balkon. Das finde ich ja auch sehr, sehr cool. Die Mein Schiff 2 bleibt doch den ganzen Tag am Kai und sticht dann um 22 Uhr weiter auf See in Richtung Gibraltar. Heute um 8 Uhr vormittags ist dann der zweite Riese im Bunde eingelaufen, und zwar die MSC Grandiosia. Die kam aus Italien angefahren und durch ihr schönes, elegantes Kreuzfahrtschiff-Design sieht man die auch schon aus der Ferne. Platz für bis zu 6.334 Passagiere, und es gibt auch ein Highlight an Bord, und zwar eine exklusive Show in der Karussell-Lounge. Das ist ein riesiger LED-Himmel über der Indoor-Promenade, und es gibt auch noch ein großartiges Unterhaltungsprogramm. Die MSC Grandiosia verabschiedet sich heute Abend um 21 Uhr in Richtung Barcelona.
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0: Mit dem Start in den für viele von uns letzten Feierabend für diese Woche, aber natürlich auch ins wohlverdiente Wochenende. Die wichtigsten Fiesta-Tipps für heute Abend, die bekommen Sie gleich bei mir. Hier erstmal die beste Musik für diesen Freitagnachmittag. Dominik Hollmann hier, um kurz nach

0: Freitagnachmittag mit Shakira und Wyclef Jean. Hips Don't Lie hier beim Inselradio. Ich finde, manchmal braucht es gar keine riesige Show, um Herz und Seele zu berühren. Manchmal reicht eine Akustikgitarre und eine unverwechselbare Stimme. Und beides bekommen wir gleich auf die Ohren. Der belgische Singer-Songwriter Milo hat mit diesem Titel hier eine wunderschöne Pop-Perle geschaffen. Whatever It Takes. Gleich zum Start ins Wochenende.
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1: Treffpunkt ist dieses Wochenende die Motor World Mallorca. Haben Sie sicherlich schon mal davon gehört. Dort treffen sich von heute Freitag bis zum Sonntag an ganz viele Radsportbegeisterte aus ganz Europa beim sogenannten Octobike Fest Mallorca. Ich finde den Namen ja wirklich klasse. Wir vom Inselradio Mallorca, wir sind offizieller Medienpartner und was Sie dort erwartet, hat uns Matthias Schimelis vom Octobike Fest erzählt. Er ist nämlich dort für den Bereich Radtourismus zuständig.
2: Octobike Fest Mallorca nace para ser el epicentro del cicloturismo.
3: Das Octobike Fest soll Mallorca für 3 Tage zum Zentrum des europäischen Radsports machen. Es wird 2 Bereiche geben, einen für den Radsport an sich mit den neuesten Trends der Branche und einen zweiten Bereich für den Radtourismus. Dort können sich Destinationen präsentieren, Hotelketten, Agenturen und Reiseveranstalter, die sich auf den Radtourismus spezialisiert haben.
1: Ja, und neben den neuen Bikes und Trends geht es beim Octobike Fest natürlich auch um den Austausch.
3: Es wird außerdem Talks mit Persönlichkeiten und Influencern aus der Radszene geben. Natürlich sind auch Experten aus der Branche dabei, zum Beispiel Trainer und Ernährungsberater.
1: Und außerdem gibt es verschiedene Radrennen, Foodtrucks und eine Menge Möglichkeiten auch zum Networken. Das Octobike Fest in der Motor World Mallorca läuft heute noch bis 19 Uhr. Morgen am Sonntag startet das Programm jeweils um 10 Uhr und das Beste, der Eintritt ist kostenlos. Unter octobikefest.com melden sich einfach für das Event an und alle Infos dazu auch bei unserem Netz auf Inselradio.

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1: Wo feiern wir denn heute?
3: Es ist Freitag und da gibt's im Amok immer Reggaeton und aktuelle spanische Musik. Die Partyreihe heißt Bonich und da laufen dann die großen Disco-Klassiker, die wohl jeder kennt. Der Club Amok öffnet um 0 Uhr und liegt direkt hinter der Playa de Palma. Tickets bekommen Sie ab 15 Euro. Disorder 360, eine Techno-Event-Reihe im Overclub. Der Club in San Rossignol ist bekannt für seine härteren Sounds und heute gibt's die von Barbara Lago. Eine spanische DJin, die sich in der Hard-Techno-Szene schon ihren Namen gemacht hat. Los geht's um Mitternacht und der Eintritt kostet 12 Euro. Und jetzt ab an den Paseo Marítimo, auch da wird natürlich heute getanzt, zum Beispiel im Fitz Club. Gespielt wird da ein Mix aus Urban, Hip-Hop, Reggaeton und auch elektronischen Sounds. Los geht's um Mitternacht, gefeiert wird bis es hell wird und die Tickets bekommen Sie online ab 25 Euro. Alle Infos zu diesen Partys und noch mehr Events finden Sie natürlich online auf inselradio.com zum Nachlesen im Eventkalender.
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3: Da geht's in den Abend rein. In Deutschland teilweise trocken und klar. Ein paar dichtere Wolken sind vor allem im Norden unterwegs. Hier und da sogar auch ein bisschen Regen. Tagestopptemperatur heute tagsüber 10 bis 16 Grad gewesen. Im Süden waren teilweise sogar bis ja so 17, 18 möglich. Aktuell gehen die Temperaturen jetzt zum Abend aber wieder langsam nach unten. In Berlin aktuell knappe 12 Grad. 11 sind es in Hannover, 10 in Kassel, knappe 10 auch in Frankfurt, 11 in München. Knappe 13 werden aus der Schweiz in Zürich gemeldet und um die 15 sind es aktuell in Wien in Österreich.
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3: So, relativ klar starten wir in den Abend rein. Lokal kann es mal hier und da nochmal einen kleinen Regenschauer geben. Regenwahrscheinlichkeit 30% muss aber nicht sein. Auch die Temperaturen jetzt in der Nacht werden wieder frischer. In der kommenden Nacht liegen die Werte zwischen 10 und 16 Grad hier auf der Insel. In der Tramontana können die Temperaturen sogar in den einstelligen Bereich rutschen, so wie auch in der vergangenen Nacht. Der kurze Blick um die Insel aktuell, knappe 17 Grad in Alcudia, um die 17 in Manacor, Porto Cristo, 18 in Andratx und knappe 18 Grad auch in Palma. Der Inselradio-Wettertrend für die kommenden Tage. Das Wochenende wird voraussichtlich sonnig und trocken. Morgen am Samstag mit einem Mix aus Sonne und Wolken und einer Tagestopptemperatur von 24 Grad.
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4: Im Studio Holger Dilk. Der Geburtstagsbesuch von Altkanzler Schröder bei Kreml-Chef Putin stößt auf scharfe Kritik. Kanzler Merz sei zutiefst empört über das Treffen, so ein Regierungssprecher. Der Kreml hatte Bilder von Schröders Trip nach Moskau veröffentlicht. Der CDU-Außenpolitiker Röttgen sagte bei NTV:
5: Mit den nachwirkenden Amtspflichten eines Bundeskanzlers hat das nichts zu tun. Es ist eine grobe Verletzung auch seiner persönlichen Pflichten. Und es sollten übrigens auch alle rechtlichen Konsequenzen, die das haben könnte, geprüft werden. Er lebt ja immerhin auch noch vom Geld der deutschen Steuerzahler. Und er ist eine Schande für das Land, dessen Steuerzahler auch seine Pension finanzieren.
4: In Mecklenburg-Vorpommern läuft es nach der Landtagswahl wohl auf eine rot-rot-grüne Regierung hinaus. SPD, Linke und Grüne haben sich auf Koalitionsgespräche geeinigt. Eileen Schallhorn.
6: In den Sondierungen haben die drei Parteien auch schon einige Ziele formuliert. So sollen Kitas beitragsfrei bleiben. Außerdem will rot-rot-grün an allen Krankenhausstandorten festhalten. Ziel sei eine Koalition, die auf Verlässlichkeit, Stabilität und Vertrauen setzt. Bei der Landtagswahl vor knapp 3 Wochen hatte sich zwar die AfD als stärkste Kraft durchgesetzt, die absolute Mehrheit aber verpasst. Mit der Partei will niemand gemeinsam regieren.
4: Die Deutsche Bahn speckt bei ihrer Streckensanierung in den kommenden Jahren ab. Bis 2031 sollen deutlich weniger wichtige Strecken auf Vordermann gebracht werden als eigentlich geplant. 13 statt 21 sollen es sein, so die Bahn. Die anderen Bauarbeiten werden nach hinten geschoben. Im besten Fall wird der Führerschein durch die geplante Reform bis zu 1.000 Euro günstiger. Je nach Region kann es aber Unterschiede geben, so Bundesverkehrsminister Bilger im Weltinterview. Die Reform soll Anfang kommenden Jahres in Kraft treten. Geplant sind etwa weniger Pflichtfahrstunden. Die südafrikanische Juristin Navi Pillay wird dieses Jahr mit dem Friedensnobelpreis ausgezeichnet. Sie habe maßgeblich dazu beigetragen, Kriegsverbrechen strafrechtlich zu verfolgen, so das Komitee. Die 85-Jährige war unter anderem Richterin am Internationalen Strafgerichtshof. Die XXL-Länderspielpause ist vorbei. Heute geht die erste Fußball-Bundesliga wieder los. Zum Start des 5. Spieltags ist gleich Tabellenführer Borussia Dortmund gefordert. Gegen Bremen will der BVB seine Siegesserie fortsetzen. Los geht's um 20.30 Uhr.
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3: Schönen Freitagspätnachmittag. Hier ist Dominik Kollmann für Sie. Kurz nach fünf mittlerweile. Und heute Abend wird es unter anderem mal wieder bunt und laut und ziemlich unterhaltsam in einer Cafébar in Palma. Die Einzelheiten und weitere Freizeittipps fürs Wochenende gibt's gleich bei mir. Hier ist erstmal Teddy Swims mit Mr. Know-It-All. Schön, dass Sie mit dabei sind.

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1: Ein etwa 6 Kilometer langer Sandstrand, viele Restaurants und Clubs und Angebote für die ganze Familie. Das alles finden Sie an der Playa de Palma. Auch Feiern gehört an der Playa de Palma dazu, aber immer mit Respekt und Anstand, sagt Mika Ferrer. Er ist CEO und Mitgründer der Qualitätsinitiative Palma Beach.
2: Si quieres disfrutar,
3: wenn du einen Urlaub erleben möchtest mit Strand und Sonne, aber auch mit guter Gastronomie und Party, dann bietet die Playa de Palma all das. Da wollen wir uns auch gar nicht verstecken. Was uns aber ganz wichtig ist, mach es mit Stil, mach es nachhaltig und mach es mit Respekt. Denn am Ende geht es darum, dass es diesen Strand auch in 1000 Jahren noch gibt.
1: Die Initiative Palma Beach hat sich vor 10 Jahren gegründet. Dort haben sich private Unternehmen, 4- und 5-Sterne-Hotels und Restaurants zusammengeschlossen, um die Playa de Palma gemeinsam qualitativ aufzuwerten. Mit dabei sind jetzt schon über 55 Marken, einige bereits von Anfang an, andere erst seit kurzem.
3: Es gibt mehrere neue Clubs wie das Amok mit einem Line-Up, wie man es auf Mallorca seit Jahren nicht mehr gesehen hat. Mit Namen, wie man sie sonst nur von Ibiza oder Mykonos kennt. Was haben wir gemacht? Ganz einfach. Du kommst zum Essen in eines unserer Restaurants und wenn du danach noch weiter feiern möchtest, laden wir dich ein und du bekommst freien Eintritt ins Amok. Wir wollen, dass du nach Hause gehst und sagst, wow, was für eine tolle Zeit hatte ich auf Mallorca und an der Playa de Palma.
1: Auch für Residenten gibt es in Clubs wie Amok oder Joy Palace spezielle Angebote mit der Palma Beach Resident Card. Alle Infos dazu finden Sie auf inselradio.com.
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0: Der Start ins Wochenende mit Olli Mörs und Dear Darling hier beim Inselradio. Eine Nachricht und ein paar Minuten später ist das Taxi da. In Palma funktioniert die Taxibestellung per WhatsApp wieder. Radio Taxi hatte den beliebten Service für ein paar Tage abgeschaltet. Den Grund und weitere Nachrichten von der Insel und dem Rest der Balearen gleich bei uns wieder gegen 5:30.
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0: Sugar. Einen schönen Freitag, Spätnachmittag mit dem Inselradio. 5:30 mittlerweile.
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3: Mit Dominik Jordan einen schönen guten Tag. In Spanien gelten seit gestern neue Regeln für Mieter und Vermieter. Die Regierung hat unter anderem beschlossen, dass bestimmte Mietverträge um bis zu 2 Jahre verlängert werden dürfen. Außerdem gibt es neue Grenzen für Mieterhöhungen und einen längeren Schutz vor Zwangsräumungen. Allerdings ist das letzte Wort noch nicht gesprochen. Die neuen Regeln müssen noch vom Parlament bestätigt werden. Weil das Parlament aber derzeit aufgelöst ist, übernimmt das ein ständiger Ausschuss. Eine weitere geplante Änderung, nach der sich Mietverträge automatisch verlängern sollen, gilt dagegen noch nicht. Sie dürfte auch bei der Abstimmung scheitern. Tragischer Zwischenfall am Flughafen von Palma. Ein französischer Tourist ist dort gestern kurz vor seinem Rückflug zusammengebrochen und gestorben. Der etwa 70 Jahre alte Mann wollte nach seinem Mallorca-Urlaub gemeinsam mit seiner Familie zurück nach Frankreich fliegen. Am Gate brach er plötzlich zusammen und erlitt einen Herzstillstand. Das medizinische Personal des Flughafens und später die Rettungskräfte versuchten noch, den Mann wiederzubeleben, ohne Erfolg. Die genaue Todesursache ist noch unklar. Eine Nachricht und ein paar Minuten später ist das Taxi da. In Palma funktioniert die Taxibestellung per WhatsApp jetzt wieder. Radio Taxi hatte den beliebten Service für einige Tage abgeschaltet. Der Grund? Der WhatsApp-Mutterkonzern Meta verlangt neuerdings Geld für jede einzelne verschickte Nachricht. Dadurch wären die monatlichen Kosten für den Taxibetreiber von bisher rund 900 Euro auf mehr als 27.000 Euro gestiegen. Jetzt hat das Unternehmen eine Lösung gefunden. Seit gestern Nachmittag läuft der Service wieder. Radio Taxi verhandelt trotzdem weiter mit Meta über günstigere Preise.
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3: Sonne und Wolken im Mix haben wir heute auf der Insel. In der kommenden Nacht werden die Temperaturen wieder frischer, bei Werten zwischen 10 und 16 Grad. Das Wochenende wird voraussichtlich sonnig und trocken, morgen dann mit einer Top-Temperatur von 24 Grad.
0: Danke dir.
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0: Und der ist wie immer herausgegeben vom spanischen Wetterdienst. An den Küsten Mallorcas weht heute am Freitag vorwiegend Wind aus Nord bis Nordost mit der Stärke 3 bis 5. Vor allem an den Nordostküsten und im Bereich der Sierra de Tramontana ist gegen Abend mit auffrischendem Nordwind bis Stärke 6 zu rechnen. Die See zeigt sich meist mäßig bewegt, im Norden und Osten der Insel ab dem Nachmittag örtlich stark bewegt, bei einer zumeist Norddünung um 1 bis 1,5 Meter. Es bleibt bei wechselnder Bewölkung größtenteils trocken, bei überwiegend guten Sichtverhältnissen. Und noch zur Wassertemperatur rund um Mallorca, die liegt aktuell bei 24 Grad.
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0: 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Mit Dominik Kollmann, ich bringe Sie rein ins Wochenende, gleich mit ein paar wichtigen Freizeittipps für die nächsten Tage hier auf der Insel. Mit im Gepäck außerdem die beste Musik, die gibt's von Miles Smith, Stargazing. Kurz nach 5:30 ist es.

0: Mit leisen Schritten geht's in Richtung Freitagabend. Hier ist das Inselradio und wir holen uns jetzt mal den Soul aus den Lautsprechern. 1988 landete nämlich das belgische Duo Soul Sister mit diesem Titel hier einen wirklich gigantischen Ohrwurm. Der damals sogar bis in die amerikanischen Charts stürmte. The Way to Your Heart von Soul Sister. Gleich bei mir zum Start ins Wochenende.
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0: Temper City hier beim Inselradio. Self-aware.
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0: Tja, heute Abend wird's unter anderem bunt, laut und ziemlich unterhaltsam. In der Manso Café Bar in Palma stehen nämlich Drag Queens mit ihrer Show Arrasando auf der Bühne. Es gibt Comedy, es gibt Musiknummern, Spiele und Verlosungen. Und wer mag, der macht bei einzelnen Aktionen direkt mit. Los geht's um 20 Uhr. Ein Hauptgericht, ein Getränk und die Show kosten zusammen 20 Euro. Was beschäftigt junge Menschen beim Thema Geld und vor allem welche Rolle spielen dabei Smartphone und Social Media? Genau darum geht es beim ersten Finanztalk Mallorca am kommenden Sonntag, den 11. Oktober. Finanzjournalist Raimund Brichter diskutiert hier gemeinsam mit weiteren Gästen und dem Publikum über quasi Finanzwissen, Mediennutzung und den Umgang mit Geld. Sehr spannend. Los geht's um 11 Uhr im Hype Hotel an der Playa del Palma. Tickets können Sie per E-Mail erwerben und zwar per mail@besseres-geldsystem.de.
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1: Da geht's in den Abend rein. In Deutschland teilweise trocken und klar. Ein paar dichtere Wolken sind vor allem im Norden unterwegs. Hier und da sogar auch ein bisschen Regen. Tagestopptemperatur heute tagsüber 10 bis 16 Grad gewesen. Im Süden waren teilweise sogar bis so 17, 18 möglich. Aktuell gehen die Temperaturen jetzt zum Abend aber wieder langsam nach unten. In Berlin aktuell knappe 12 Grad. 11 sind es in Hannover, 10 in Kassel, knappe 10 auch in Frankfurt, 11 in München. Knappe 13 werden aus der Schweiz in Zürich gemeldet und um die 15 sind es aktuell in Wien in Österreich.
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1: So, relativ klar starten wir in den Abend rein. Lokal kann es mal hier und da nochmal einen kleinen Regenschauer geben. Regenwahrscheinlichkeit 30% muss aber nicht sein. Auch die Temperaturen jetzt in der Nacht werden wieder frischer. In der kommenden Nacht liegen die Werte zwischen 10 und 16 Grad hier auf der Insel. In der Tramontana können die Temperaturen sogar in den einstelligen Bereich rutschen, so wie auch in der vergangenen Nacht. Der kurze Blick um die Insel aktuell, knappe 17 Grad in Alcudia, um die 17 in Manacor, Porto Cristo, 18 in Andratx und knappe 18 Grad auch in Palma. Der Inselradio-Wettertrend für die kommenden Tage. Das Wochenende wird voraussichtlich sonnig und trocken. Morgen am Samstag mit einem Mix aus Sonne und Wolken und einer Tagestopptemperatur von 24 Grad.
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2: Im Studio Holger Dilk. Der Geburtstagsbesuch von Altkanzler Schröder bei Kreml-Chef Putin stößt auf scharfe Kritik. Kanzler Merz sei zutiefst empört über das Treffen, so ein Regierungssprecher. Der Kreml hatte Bilder von Schröders Trip nach Moskau veröffentlicht. Der CDU-Außenpolitiker Röttgen sagte bei NTV:
3: Mit den nachwirkenden Amtspflichten eines Bundeskanzlers hat das nichts zu tun. Es ist eine grobe Verletzung auch seiner persönlichen Pflichten. Und es sollten übrigens auch alle rechtlichen Konsequenzen, die das haben könnte, geprüft werden. Er lebt ja immerhin auch noch vom Geld der deutschen Steuerzahler. Und er ist eine Schande für das Land, dessen Steuerzahler auch seine Pension finanzieren.
2: In Mecklenburg-Vorpommern läuft es nach der Landtagswahl wohl auf eine rot-rot-grüne Regierung hinaus. SPD, Linke und Grüne haben sich auf Koalitionsgespräche geeinigt. Eileen Schallhorn.
4: In den Sondierungen haben die drei Parteien auch schon einige Ziele formuliert. So sollen Kitas beitragsfrei bleiben. Außerdem will Rot-Rot-Grün an allen Krankenhausstandorten festhalten. Ziel sei eine Koalition, die auf Verlässlichkeit, Stabilität und Vertrauen setzt. Bei der Landtagswahl vor knapp 3 Wochen hatte sich zwar die AfD als stärkste Kraft durchgesetzt, die absolute Mehrheit aber verpasst. Mit der Partei will niemand gemeinsam regieren.
2: Die Deutsche Bahn speckt bei ihrer Streckensanierung in den kommenden Jahren ab. Bis 2031 sollen deutlich weniger wichtige Strecken auf Vordermann gebracht werden als eigentlich geplant. 13 statt 21 sollen es sein, so die Bahn. Die anderen Bauarbeiten werden nach hinten geschoben. Im besten Fall wird der Führerschein durch die geplante Reform bis zu 1.000 Euro günstiger. Je nach Region kann es aber Unterschiede geben, so Bundesverkehrsminister Bilger im Weltinterview. Die Reform soll Anfang kommenden Jahres in Kraft treten. Geplant sind etwa weniger Pflichtfahrstunden. Die südafrikanische Juristin Navi Pillay wird dieses Jahr mit dem Friedensnobelpreis ausgezeichnet. Sie habe maßgeblich dazu beigetragen, Kriegsverbrechen strafrechtlich zu verfolgen, so das Komitee. Die 85-Jährige war unter anderem Richterin am Internationalen Strafgerichtshof. Die XXL-Länderspielpause ist vorbei. Heute geht die erste Fußball-Bundesliga wieder los. Zum Start des 5. Spieltags ist gleich Tabellenführer Borussia Dortmund gefordert. Gegen Bremen will der BVB seine Siegesserie fortsetzen. Los geht's um 20.30 Uhr.
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1: Bei diesem tollen Mallorca-Herbst kann man sich eigentlich wieder den anstrengenden Outdoor-Aktivitäten auf der Insel widmen, ganz ohne Angst vor einem Sonnenstich oder Hitzewallungen. Und deshalb stellen wir Ihnen diese Woche ein paar ganz unterschiedliche Wanderrouten für den Herbst vor. Eine ganz besondere habe ich gleich noch in meinem Wandergepäck für Sie. Davor der Start ins Wochenende mit der besten Musik, Calvin Harris mit Promises. Dominik Kollmann hier um kurz nach 6.
0: Hallo.

0: Open Your Heart. Madonna an diesem Freitagabend hier beim Inselradio. So, auch Mallorca ist mittlerweile im Herbst angekommen. Das heißt, wir können uns wieder den anstrengenden Outdoor-Aktivitäten auf der Insel widmen. Und deswegen stellen wir Ihnen in dieser Woche in unserem Wochenthema ein paar ganz unterschiedliche Wanderrouten für den Herbst vor. Der Wanderrucksack steht bei Ihnen hoffentlich schon griffbereit. Meine Kollegin Pia Eschenbach hat jetzt nämlich eine recht kurze, aber trotzdem sportliche Rundwanderung für Sie.
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2: Startpunkt dieser Rundwanderung ist der Leuchtturm Far des Cap Gros in Port de Sóller. Von hier haben Sie schon mal einen wunderschönen Blick auf die Küste von Port de Sóller und den Hafen. Und das mit der schönen Aussicht, das bleibt auch die Wanderung über so. Es wird noch ganz viele tolle Fotospots geben. Die Wanderung ist für alle Fitnesslevel geeignet und ist für knapp 2 Stunden angesetzt. Nach 1,5 Kilometern über hauptsächlich gut begehbare Wege kommen Sie an einem weiteren tollen Aussichtspunkt vorbei. Einer Felsformation, die aussieht wie ein kleines Hündchen. Daher auch Ihr Name, Punta del Canet. Hier also auch wieder eine sensationelle Aussicht über die Felsen hinweg aufs Meer. Sollten Sie keine Lust mehr auf das lauwarme, durchgeschüttelte Wegwasser aus dem Rucksack haben, dann kommt nach dem ersten Drittel der Wanderung die Erlösung. Die Finca Muleta Gran steht in einer sehr verträumten Umgebung ganz ruhig und die Preise für ein Erfrischungsgetränk sind hier laut Wanderern auch völlig in Ordnung. Ein guter Punkt für eine Rast. Und wer gleich richtig Hunger hat, bekommt in der Wanderherberge Refugio de Muleta auch ein Mittag- oder Abendessen und könnte hier zum Beispiel auch im Schlafsaal für 14 Euro die Nacht verbringen. Das ist dann eventuell was für die etwas größeren Wanderungen in Zukunft. Nach der 6-Kilometer-Tour im Westen Mallorcas mit 160 Höhenmetern werden Sie am Schluss nochmal mit einem ganz wunderbaren Blick auf den Hafen von Sóller belohnt.
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1: Der Freitagabend mit dem Inselradio und Kenya Grace, Strangers. Erneuter Schlag gegen den Drogenhandel in Palma. In einem Viertel hat die Nationalpolizei gestern einen weiteren Drogenverkaufspunkt ausgehoben. Dabei wurde zum Beispiel auch ein Mann festgenommen. Die Einzelheiten dazu und alles, was sonst gerade wichtig ist von der Insel und dem Rest der Balearen, hier bei uns wieder gegen 6:30.
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0: Schönen Freitagabend mit dem Inselradio. 6:30 ist es mittlerweile.
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2: Mit Dominik Jordan einen schönen guten Abend. Eine Nachricht und ein paar Minuten später ist das Taxi da. In Palma funktioniert die Taxibestellung per WhatsApp jetzt wieder. Radio Taxi hatte den beliebten Service für einige Tage abgeschaltet. Der Grund? Der WhatsApp-Mutterkonzern Meta verlangt neuerdings Geld für jede einzelne verschickte Nachricht. Dadurch wären die monatlichen Kosten für den Taxibetreiber von bisher rund 900 Euro auf mehr als 27.000 Euro gestiegen. Jetzt hat das Unternehmen eine Lösung gefunden. Seit gestern Nachmittag läuft der Service wieder. Radio Taxi verhandelt trotzdem weiter mit Meta über günstigere Preise. Erneuter Schlag gegen den Drogenhandel in Palma. Im Viertel La Soledad hat die Nationalpolizei gestern einen weiteren Drogenverkaufspunkt ausgehoben. Dabei wurde ein Mann festgenommen, der mit dem mutmaßlichen Drogenboss El Pablo verwandt sein soll. Bereits am Dienstag waren bei einer groß angelegten Polizeiaktion 15 Verdächtige festgenommen worden, darunter auch der 65-jährige El Pablo. Die Gruppe soll mit Geld aus Drogengeschäften mehr als 20 Immobilien in Palma und Marachi gekauft haben. Goldmakrelen, Tapas, Kunst und Wein. Auf Mallorca gibt es auch an diesem Wochenende wieder thematisch ganz unterschiedliche Herbstmessen. In Cala Ratllada beginnt heute zum Beispiel das beliebte Goldmakrelenfest mit einer Tapasnacht. Der Haupttag ist dann am Sonntag, dann werden insgesamt um die 1400 Kilo Goldmakrelen unterschiedlich zubereitet. Zapobla lädt von heute Abend bis Sonntag mit der Kunstnacht Art y Copas zu neuen Ausstellungen, Drinks und Tapas ein. Eine Übersicht mit den Vierers und Festen am Wochenende finden Sie auf inselradio.com auf der Pinnwand.
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2: Sonne und Wolken im Mix haben wir heute auf der Insel. In der kommenden Nacht werden die Temperaturen wieder frischer bei Werten zwischen 10 und 16 Grad. Das Wochenende wird voraussichtlich sonnig und trocken. Morgen dann mit einer Top-Temperatur von 24 Grad.
0: Danke dir.
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0: So, auch zum Start ins Herbstwochenende bleibt es am Flughafen Palma betriebsam. Momentan an diesem Freitagabend, die Vorfelder leuchten und die Maschinen wechseln im Minutentakt zwischen Wochenendanreise und Heimflug. Heute insgesamt 868 Starts und Landungen, unter anderem im Abflugbereich der Condorflug DE1511 nach Frankfurt, geht jetzt am Abend um 20.10 Uhr pünktlich auf die Reise ins Rhein-Main-Gebiet. Genauso auch die Eurowings-Maschine, die macht sich nach Stuttgart auf, schließt das Abendprogramm ab und hebt als einer der späten Flieger um kurz vor 8:30 ab. Im Ankunftsbereich die Eurowings-Maschine EW587 aus Köln-Bonn schwebt zur besten Abendstunde, kann man sagen. In ein paar Minuten um 18.25 Uhr auf der Insel ein, ideal, um das Wochenende direkt an der Playa einzuläuten. Den ganzen kompletten Airport-Report mit allen wichtigen Daten gibt's auch bei uns im Netz, inselradio.com.
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0: yeah. Und gleich schlendern wir noch zusammen über die Märkte des morgigen Samstags. Die gucken wir uns gleich nochmal genauer an. Davor mit der besten Musik durch diesen Freitagabend rein ins Wochenende. Und dieses tolle Zweiergespann ist auch mit dabei. Jennifer Lopez und David Guetta. Save Me Tonight. Dominik Hollmann hier um kurz nach 6:30.
1: Hallo

0: Not Fair an diesem Freitagabend von Lili Ellen hier beim Inselradio. So, der Sonnenuntergang eventuell am Horizont, die Küstenstraße vor Ihnen und dazu ein Beat, der wie ein Herzschlag durch die Boxen dröhnt. Laylaw von Tiësto ist gleich der perfekte Treibstoff für Ihre Fahrt über die Insel, gleich hier bei uns.
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0: Papacito, Carol G hier beim Inselradio am Freitagabend.
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0: So, wer von Ihnen morgen am 2. Oktober Samstag auf Mallorca unterwegs ist, der spürt an jeder Ecke, die Erntesaison läuft immer noch auf vollen Touren und der Marktbummel, der gehört morgen einfach zum perfekten Start ins Wochenende. Schauen Sie unbedingt nach den ersten saftigen Clementinen und Inselmandarinen, nach den frischen Granatäpfeln und den süßen Kaki-Früchten. Dazu gibt es jetzt auch die herbstlichen Edelkastanien und knackige Mallorca-Mandeln. Und herzhaft Liebhaber, so wie ich, die greifen morgen am besten zu würziger Sobrasada, zu bekannten Kräuteroliven und frisch gereiften Inselkäse. Wo schlendert es sich morgen am Samstag am besten? Natürlich in Santani. Das ist wie immer der absolute Favorit im Südosten der Insel. Am besten früh da sein. Das lohnt sich, um ganz entspannt zwischen den warmen Toursteinfassaden zu shoppen. Außerdem morgen Markt in Soyer. Das ist so die Wochenmarktidylle mitten im Tramontanatal. Auf der Plaza unter den Bäumen können Sie da einkaufen, während die historische rote Straßenbahn gemütlich an Ihnen vorbeirockelt. Und in Palmern natürlich morgen auch. Da ist auch buntes Open-Air-Marktfeeling angesagt und da haben Sie morgen sicherlich auch sehr viel Spaß. Schnappen Sie sich Ihre Taschen, lassen Sie sich treiben und genießen Sie den Oktober-Samstag morgen hier bei uns in der Insel. Morgen hier bei uns auf der Insel in voller Länge.
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0: So, und das soll es von mir gewesen sein. Dominik Hollmann wünsche Ihnen noch einen schönen Freitagabend und ein schönes Wochenende. Nächste Woche hören wir uns wieder. Machen Sie es gut.

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2: Im Studio Holger Dilk. Die Südafrikanerin Navy Pillay bekommt in diesem Jahr den Friedensnobelpreis. Die 85-jährige Juristin wird für ihren Einsatz für Frieden und Völkerrecht geehrt, heißt es vom Nobelpreiskomitee. Pillay war unter anderem Richterin am Internationalen Strafgerichtshof. Weltweit stößt die Auszeichnung überwiegend auf ein positives Echo. UN-Menschenrechtskommissar Volker Türk sagte über Pillay in der ARD:
3: Die Integrität, die Kompetenz, ihre eminente juristische Gabe steht ganz außer Zweifel. Und ich glaube, das ist auch dadurch durch diesen Nobelpreis anerkannt worden.
2: Schande, unmoralisch, Deutschlands frechster Rentner. In Deutschland hagelt es Kritik, nachdem Altkanzler Schröder Russlands Präsident Putin zu dessen Geburtstag besucht hat. Philipp Nitzig.
4: Kanzler Merz sei zutiefst empört über das Treffen, so ein Regierungssprecher. CDU-Generalsekretärin Hoppermann schrieb, während Schröder mit Putin gefeiert hat, sind in der Ukraine Kinder durch russische Angriffe gestorben. Der Kreml hatte Bilder von Schröders Besuch in Moskau veröffentlicht. SPD-Politiker Stegner verteidigte dagegen den Geburtstagsbesuch. Schröder könne Türen zu Putin öffnen.
2: In den kommenden Jahren will die Deutsche Bahn deutlich weniger wichtige Strecken sanieren. 13 Strecken sollen bis 2031 auf Vordermann gebracht werden. Eigentlich sollten es mal 21 sein. Dieser Schritt soll die Sanierung effizienter und verlässlicher machen, so Bahnchefin Palla. Es geht voran bei der Regierungsbildung in Mecklenburg-Vorpommern. SPD, Linke und Grüne wollen in Koalitionsgespräche gehen. Die AfD hatte ja die Landtagswahl im September gewonnen, mit der Partei will aber niemand gemeinsam regieren. Wer im Moment die Fahrerlaubnis macht, muss richtig tief in die Tasche greifen. Verkehrsminister Bilger hofft, dass der Führerschein durch die geplante Reform bis zu 1.000 Euro günstiger wird. Je nach Region kann es da aber Unterschiede geben, sagte Bilger bei Welt TV. Nach der Länderspielpause rollt ab heute wieder der Ball in der ersten Fußball-Bundesliga. Als erstes empfängt Tabellenführer Borussia Dortmund Werder Bremen. Der BVB ist als einziges Team bisher noch ohne Punktverlust. Anstoß ist um 20.30 Uhr.
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1: Im Studio Holger Dilk. Der Zoff von Union und SPD um die Zuckersteuer ist offenbar vom Tisch. Wie die Bild-Zeitung schreibt, hat sich die Koalition auf einen Kompromiss geeinigt. Mehr von Tom Husse.
2: Die Steuer soll demnach nur für Unternehmen fällig werden, die über 70.000 Liter pro Jahr abfüllen. Das wären dann zum Beispiel Konzerne wie Coca-Cola oder Pepsi. Bedeutet für uns, die gezuckerten Getränke von diesen Unternehmen dürften dann teurer werden. Die Steuer soll ab Juli nächsten Jahres eingeführt werden. Verbraucherorganisationen und Ärzteverbände hatten sich dafür stark gemacht, zum Schutz der Gesundheit.
1: Der Geburtstagsbesuch von Altkanzler Schröder bei Kreml-Chef Putin stößt auf scharfe Kritik. Kanzler Merz sei zutiefst empört über das Treffen, so ein Regierungssprecher. Der Kreml hatte Bilder von Schröders Trip nach Moskau veröffentlicht. Der CDU-Außenpolitiker Röttgen sagte bei NTV:
3: Mit den nachwirkenden Amtspflichten eines Bundeskanzlers hat das nichts zu tun. Es ist eine grobe Verletzung auch seiner persönlichen Pflichten. Und es sollten übrigens auch alle rechtlichen Konsequenzen, die das haben könnte, geprüft werden. Er lebt ja immerhin auch noch vom Geld der deutschen Steuerzahler und ist eine Schande für das Land, dessen Steuerzahler auch seine Pension finanzieren.
1: Die Vereinten Nationen sehen in dem Friedensnobelpreis für die Juristin Navi Pillay ein starkes Signal für die Menschenrechte. Die 85-Jährige war Richterin am Internationalen Strafgerichtshof. Den hat US-Präsident Trump schon länger im Visier. Kurz nach der Auszeichnung kündigten die USA Sanktionen gegen das Gericht an. Die Deutsche Bahn speckt bei ihrer Streckensanierung in den kommenden Jahren ab. Bis 2031 sollen deutlich weniger wichtige Strecken auf Vordermann gebracht werden als eigentlich geplant. 13 statt 21 sollen es sein, so die Bahn. Die anderen Bauarbeiten werden nach hinten geschoben. Es geht voran bei der Regierungsbildung in Mecklenburg-Vorpommern. SPD, Linke und Grüne wollen in Koalitionsgespräche gehen. Die AfD hatte ja die Landtagswahl im September gewonnen. Mit der Partei will aber niemand gemeinsam regieren.
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1: Es ist Freitag und da gibt's im Amok immer Reggaeton und aktuelle spanische Musik. Die Partyreihe heißt Bonitsch und da laufen dann die großen Disco-Klassiker, die wohl jeder kennt. Der Club Amok öffnet um 0 Uhr und liegt direkt hinter der Playa de Palma. Tickets bekommen Sie ab 15 Euro. Disorder 360, eine Techno-Event-Reihe im Overclub. Der Club in San Rossignol ist bekannt für seine härteren Sounds und heute gibt's die von Barbara Lago. Eine spanische DJin, die sich in der Hard-Techno-Szene schon ihren Namen gemacht hat. Los geht's um Mitternacht und der Eintritt kostet 12 Euro. Und jetzt ab an den Paseo Marítimo. Auch da wird natürlich heute getanzt, zum Beispiel im Fitz Club. Gespielt wird da ein Mix aus Urban, Hip-Hop, Reggaeton und auch elektronischen Sounds. Los geht's um Mitternacht, gefeiert wird, bis es hell wird. Und die Tickets bekommen Sie online ab 25 Euro. Alle Infos zu diesen Partys und noch mehr Events finden Sie natürlich online auf inselradio.com zum Nachlesen im Eventkalender.
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1: Im Studio Holger Dilk. Der Zoff von Union und SPD um die Zuckersteuer ist offenbar vom Tisch. Wie die Bild-Zeitung schreibt, hat sich die Koalition auf einen Kompromiss geeinigt. Mehr von Tom Husse.
2: Die Steuer soll demnach nur für Unternehmen fällig werden, die über 70.000 Liter pro Jahr abfüllen. Das wären dann zum Beispiel Konzerne wie Coca-Cola oder Pepsi. Bedeutet für uns, die gezuckerten Getränke von diesen Unternehmen dürften dann teurer werden. Die Steuer soll ab Juli nächsten Jahres eingeführt werden. Verbraucherorganisationen und Ärzteverbände hatten sich dafür stark gemacht, zum Schutz der Gesundheit.
1: In Mecklenburg-Vorpommern läuft es nach der Landtagswahl wohl auf eine rot-rot-grüne Regierung hinaus. SPD, Linke und Grüne haben sich auf Koalitionsgespräche geeinigt. Eileen Schallhorn.
3: In den Sondierungen haben die drei Parteien auch schon einige Ziele formuliert. So sollen Kitas beitragsfrei bleiben. Außerdem will rot-rot-grün an allen Krankenhausstandorten festhalten. Ziel sei eine Koalition, die auf Verlässlichkeit, Stabilität und Vertrauen setzt. Bei der Landtagswahl vor knapp drei Wochen hatte sich zwar die AfD als stärkste Kraft durchgesetzt, die absolute Mehrheit aber verpasst. Mit der Partei will niemand gemeinsam regieren.
1: Die Vereinten Nationen sehen in dem Friedensnobelpreis für die Juristin Navi Pillay ein starkes Signal für die Menschenrechte. Die 85-Jährige war Richterin am Internationalen Strafgerichtshof. Den hat US-Präsident Trump schon länger im Visier. Kurz nach der Auszeichnung kündigten die USA Sanktionen gegen das Gericht an. In den kommenden Jahren will die Deutsche Bahn deutlich weniger wichtige Strecken sanieren. 13 Strecken sollen bis 2031 auf Vordermann gebracht werden. Eigentlich sollten es mal 21 sein. Dieser Schritt soll die Sanierung effizienter und verlässlicher machen, so Bahnchefin Paller. Schande, unmoralisch, Deutschlands frechster Rentner. In Deutschland hagelt es Kritik, nachdem Altkanzler Schröder Russlands Präsident Putin zu dessen Geburtstag besucht hat. Der Kreml hatte Bilder von Schröders Trip nach Moskau veröffentlicht.
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1: Im Studio Imme Kasten. Der Zoff von Union und SPD um die Zuckersteuer ist offenbar vom Tisch. Wie die Bild berichtet, hat sich die Koalition auf einen Kompromiss geeinigt. Mehr dazu von Tom Husse.
2: Die Steuer soll demnach nur für Unternehmen fällig werden, die über 70.000 Liter pro Jahr abfüllen. Das wären dann zum Beispiel Konzerne wie Coca-Cola oder Pepsi. Bedeutet für uns, die gezuckerten Getränke von diesen Unternehmen dürften dann teurer werden. Die Steuer soll ab Juli nächsten Jahres eingeführt werden. Verbraucherorganisationen und Ärzteverbände hatten sich dafür stark gemacht, zum Schutz der Gesundheit.
1: Der Co-Pilot der Fly-Dubai-Maschine hat wohl einen Anschlag auf den Flughafen in Tel Aviv geplant. Das haben Ermittler der Vereinigten Arabischen Emirate gesagt. Sie sind sich sicher, dass das Flugzeug in Israel abstürzen sollte. Der 29-Jährige hatte den Piloten einer Maschine von Dubai nach Israel mit einer Notaxt angegriffen. Passagiere konnten ihn überwältigen. Das Flugzeug mit mehr als 170 Menschen an Bord konnte sicher landen. Die Vereinten Nationen sehen in dem Friedensnobelpreis für die Juristin Navi Pillay ein starkes Signal für die Menschenrechte. Die 85-Jährige war Richterin am Internationalen Strafgerichtshof. Den hatte US-Präsident Trump schon länger im Visier. Kurz nach der Auszeichnung kündigten die USA Sanktionen gegen das Gericht an. Es geht voran bei der Regierungsbildung in Mecklenburg-Vorpommern. SPD, Linke und Grüne wollen in Koalitionsgespräche gehen. Die AfD hatte die Landtagswahl im September zwar gewonnen, mit der Partei will aber niemand gemeinsam regieren. Gut einen Monat nach dem Diebstahl von zwei Renoir-Gemälden aus einem Museum in Südfrankreich sind die beiden Kunstwerke wieder da. Sie wurden wiedergefunden, heißt es. Wo und in welchem Zustand ist nicht bekannt. Mittlerweile wurden 6 Verdächtige festgenommen.
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1: Im Studio Imme Kasten. Diesel aus Russland für die USA und den Weltmarkt. Und das trotz bestehender Sanktionen. US-Präsident Trump hat nach eigenen Angaben mit Kreml-Chef Putin umfangreiche Lieferungen vereinbart. Mehr als 300.000 Tonnen sollen sofort fließen, weitere Millionen Tonnen in den kommenden Monaten. Möglich macht das eine Ausnahmegenehmigung der US-Regierung. Seit Beginn des Irankriegs sind die Dieselpreise ja deutlich angestiegen. Der Zoff von Union und SPD um die Zuckersteuer ist offenbar vom Tisch. Wie die Bild berichtet, hat sich die Koalition auf einen Kompromiss geeinigt. Mehr dazu von Tom Husse.
2: Die Steuer soll demnach nur für Unternehmen fällig werden, die über 70.000 Liter pro Jahr abfüllen. Das wären dann zum Beispiel Konzerne wie Coca-Cola oder Pepsi. Bedeutet für uns, die gezuckerten Getränke von diesen Unternehmen dürften dann teurer werden. Die Steuer soll ab Juli nächsten Jahres eingeführt werden. Verbraucherorganisationen und Ärzteverbände hatten sich dafür stark gemacht, zum Schutz der Gesundheit.
1: Der Co-Pilot der Fly-Dubai-Maschine hat wohl einen Anschlag auf den Flughafen in Tel Aviv geplant. Ermittler der Vereinigten Arabischen Emirate sind sich sicher, dass das Flugzeug in Israel abstürzen sollte. Der 29-Jährige hatte den Piloten mit einer Axt angegriffen, Passagiere überwältigten ihn. Die Vereinten Nationen sehen in dem Friedensnobelpreis für die Juristin Navi Pillay ein starkes Signal für die Menschenrechte. Die 85-Jährige war Richterin am Internationalen Strafgerichtshof. Den hatte US-Präsident Trump schon länger im Visier. Kurz nach der Auszeichnung kündigten die USA Sanktionen gegen das Gericht an. In der ersten Partie nach der Länderspielpause in der Fußball-Bundesliga hat es keinen Sieger gegeben. Borussia Dortmund und Werder Bremen trennten sich am Abend 2:2.
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1: Im Studio Imme Kasten. Diesel aus Russland für die USA und den Weltmarkt. Und das trotz bestehender Sanktionen. US-Präsident Trump hat nach eigenen Angaben mit Kreml-Chef Putin umfangreiche Lieferungen vereinbart. Mehr als 300.000 Tonnen sollen sofort fließen, weitere Millionen Tonnen in den kommenden Monaten. Möglich macht das eine Ausnahmegenehmigung der US-Regierung. Seit Beginn des Iran-Kriegs sind die Dieselpreise ja deutlich angestiegen. Der Zoff von Union und SPD um die Zuckersteuer ist offenbar vom Tisch. Wie die Bild berichtet, hat sich die Koalition auf einen Kompromiss geeinigt. Mehr dazu von Tom Husse.
2: Die Steuer soll demnach nur für Unternehmen fällig werden, die über 70.000 Liter pro Jahr abfüllen. Das wären dann zum Beispiel Konzerne wie Coca-Cola oder Pepsi. Bedeutet für uns, die gezuckerten Getränke von diesen Unternehmen dürften dann teurer werden. Die Steuer soll ab Juli nächsten Jahres eingeführt werden. Verbraucherorganisationen und Ärzteverbände hatten sich dafür stark gemacht, zum Schutz der Gesundheit.
1: Der Co-Pilot der Fly-Dubai-Maschine hat wohl einen Anschlag auf den Flughafen in Tel Aviv geplant. Ermittler der Vereinigten Arabischen Emirate sind sich sicher, dass das Flugzeug in Israel abstürzen sollte. Der 29-Jährige hatte den Piloten mit einer Axt angegriffen, Passagiere überwältigten ihn. Die Vereinten Nationen sehen in dem Friedensnobelpreis für die Juristin Navi Pillay ein starkes Signal für die Menschenrechte. Die 85-Jährige war Richterin am Internationalen Strafgerichtshof. Den hatte US-Präsident Trump schon länger im Visier. Kurz nach der Auszeichnung kündigten die USA Sanktionen gegen das Gericht an. In der ersten Partie nach der Länderspielpause in der Fußball-Bundesliga hat es keinen Sieger gegeben. Borussia Dortmund und Werder Bremen trennten sich am Abend 2:2.
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1: Im Studio Imme Kasten. Die USA greifen beim Diesel jetzt auf Russland zurück. US-Präsident Trump hat nach eigenen Angaben mit Kreml-Chef Putin vereinbart, dass große Mengen Kraftstoff geliefert werden. Nicht nur für die USA, sondern auch für den Weltmarkt. Die ersten 300.000 Tonnen sollen sofort kommen. Weitere Lieferungen sind dann auch in den kommenden Monaten geplant. Dafür setzt Washington die Sanktionen vorübergehend teilweise aus. Hintergrund: Seit dem Irankrieg sind die Dieselpreise auch in den USA kräftig gestiegen. In Mecklenburg-Vorpommern läuft es nach der Landtagswahl wohl auf eine rot-rot-grüne Regierung hinaus. SPD, Linke und Grüne haben sich auf Koalitionsgespräche geeinigt. Eileen Schallhorn dazu.
2: In den Sondierungen haben die drei Parteien auch schon einige Ziele formuliert. So sollen Kitas beitragsfrei bleiben. Außerdem will rot-rot-grün an allen Krankenhausstandorten festhalten. Ziel sei eine Koalition, die auf Verlässlichkeit, Stabilität und Vertrauen setzt. Bei der Landtagswahl vor knapp 3 Wochen hatte sich zwar die AfD als stärkste Kraft durchgesetzt, die absolute Mehrheit aber verpasst. Mit der Partei will niemand gemeinsam regieren.
1: Der Co-Pilot der Fly-Dubai-Maschine hat wohl einen Anschlag auf den Flughafen in Tel Aviv geplant. Ermittler der Vereinigten Arabischen Emirate sind sich sicher, dass das Flugzeug in Israel abstürzen sollte. Der 29-Jährige hatte den Piloten mit einer Axt angegriffen, Passagiere überwältigten ihn. Viele süße Getränke werden wohl in Zukunft teurer. Wie die Bild berichtet, haben sich Union und SPD bei der Zuckersteuer geeinigt. Die soll ab Juli nächsten Jahres kommen und für Unternehmen gelten, die über 70.000 Liter pro Jahr abfüllen, wie etwa Coca-Cola oder auch Pepsi. Die US-Regierung sorgt mal wieder für Furore. Sie hat Sanktionen gegen den Internationalen Strafgerichtshof angekündigt und das kurz nach dem Friedensnobelpreis für die ehemalige Richterin Navi Pillay. Amnesty International warf US-Präsident Trump vor, das Gericht zerstören zu wollen. In der ersten Partie nach der Länderspielpause in der Fußball-Bundesliga hat es keinen Sieger gegeben. Borussia Dortmund und Werder Bremen trennten sich am Abend 2:2.
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1: Im Studio Imme Kasten. Die USA greifen beim Diesel jetzt auf Russland zurück. Und scharfe Kritik daran kommt vom ukrainischen Präsidenten Selenskyj. Das sei eine Investition in den Krieg, so Selenskyj. US-Präsident Trump hatte angekündigt, dass Russland große Mengen Diesel in die USA und auch auf den Weltmarkt bringen werde. Dafür sollen die US-Sanktionen vorübergehend gelockert werden. Die Dieselpreise sind seit Beginn des Iran-Kriegs deutlich gestiegen. Trump sucht nach Wegen, sie wieder runterzubekommen, wohl auch wegen der im November anstehenden Midterms, den Zwischenwahlen in den USA. Der Zoff von Union und SPD um die Zuckersteuer ist offenbar vom Tisch. Wie die Bild berichtet, hat sich die Koalition auf einen Kompromiss geeinigt. Mehr dazu von Tom Husse.
2: Die Steuer soll demnach nur für Unternehmen fällig werden, die über 70.000 Liter pro Jahr abfüllen. Das wären dann zum Beispiel Konzerne wie Coca-Cola oder Pepsi. Bedeutet für uns, die gezuckerten Getränke von